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0: Soft Start hier in der Booth.
1: Ja, willkommen zur Pause.
2: Marie, hier zeigen wir uns immer Clips und du hast uns auch mal was mitgebracht, ne? Was hast du uns mitgebracht?
3: So, meine Freunde, jetzt spielen wir Tom Hardy ab, The Sexiest Man Alive. Ne? Lassen wir mal hier reinlaufen.
4: Excuse me, sir. Thank you. Shows in town only for tonight. Sex, violence, murder, violence, gambling, greed, lechery. Do you like religious classics?
5: Mea culpa! Mea culpa!
2: Nee, es geht doch noch ein bisschen. Ach, alles gut.
0: Danke dafür.
2: Nice Contro. Ich suche schon. Alles gut, Mary.
0: Wir sind dran hier in der Kreativwerkstatt. Nächster Clip wird rausgesucht. Linda.
2: Den hättest du. Hast du den in die Gruppe geschickt? Wäre ein bisschen Werbung, ja? Leute, wer hat den Wake-up? Den hättest du schicken müssen.
0: Ich glaube, dann niemand, oder? Ich? Wer hätte den schicken müssen?
2: Du.
0: Ich?
2: Ja.
0: Was ist das für ein Clip eigentlich?
2: Diese I just found a new...
0: Ah,
2: nee, ich hab's.
0: Da ist er.
2: Sorry.

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1: 10 oder so. Ja, und geht ihr auch manchmal auf die Sonnenbank?
2: Ich gehe so gerne auf die Sonnenbank. Die Sonnenbank gibt mir Flavor.
1: Ja, ich liebe es auch. Kollagen, extra sickening. Genau. Ja, also willkommen zur zweiten Pause. Und Marie hat uns noch was Wunderbares mitgebracht. Ich spiele es mal ab, ja?
3: Rein ich spiele es mal ab. Rein damit.
2: That's hot.
1: Findest du es auch hot?
3: Mega.
0: Hot, hot, hot.
2: So, das war wohl der erste Clip in der zweiten Pause. Nun folgt der zweite Clip.
0: Today, you young men of America have an excellent opportunity to learn a trade that will ensure your future. 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
0: program,
1: advertisement, ne? Reißt euch mal zusammen.
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4: Sure does, Charlie. That's real fine. Thank you very much.
1: Ja, ich habe auch noch was mitgebracht. Also das habe ich euch beiden noch nicht gezeigt, deswegen bin ich mal gespannt, wie ihr es findet.
2: Surprise, surprise.
5: Komm, Rundtischtennis. Ja, lass mich in Ruhe. Ich sag dir nicht nochmal, ich muss mich wiederholen. Oder?
6: Komm, eine Runde.
5: Nein. Kannst du nicht schlägen.
6: Nein.
5: Mach nicht.
6: Das ist wie kleines Kind manchmal, was ich lass.
5: Mensch, ob geht los, dann hast du los. Merkt ihr das?
6: Eine Runde.
5: Nein.
6: Es ist Tischtennis.
5: Bin ich dafür, das Bälle oder was?
6: Da ist nichts mehr zu können.
5: Ich kenne mich mit Bällen. Ich will mit Bällen nichts zu tun haben.
2: Was ist das für ein Dialekt?
6: Nein, auch nicht hier mit der zwei.
5: Gold. Gut, wenn so viele Kuchen sind, ja.
2: Mit Bälle hat er nichts zu tun.
6: Komm, eine Runde. Du. Komm.
5: Nein.
6: Los.
5: Jan schon für dich.
1: Das Wangen-Girl checkt nix.
6: Was du dich anstellst, ey.
5: Ja.
2: International.
5: Ja. Wenn ich für was keine Lust habe, was heißt das? Ich habe keine Lust dafür.
6: Frag du ihn mal, Paul.
7: Komm, wir spielen.
5: Du weißt nicht boxen, ne? Vorsicht.
7: Ja, aber wir spielen.
5: Vorsicht.
6: Komm, ein Ründchen.
7: Ich zeig dir.
5: Vorsicht. Dich ist Boxen dran, ne?
6: Warum sträubst du dich dann so, der Jay?
5: Wenn ich keine Lust habe, verstehst du das nicht? Und jetzt lass es hin.
2: Danke dafür, Linda. Das war ja mal ein Clip.
1: Ja, also ich muss herzlich lachen, ne?
2: Weiter geht's.

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1: Ja, das wollten wir euch auch noch zeigen. Dieses tolle Soundpiece.
2: Und damit willkommen zur dritten und letzten, wahrscheinlich, Pause. Während Linda weitere Clips aussucht, heute...
3: Weil Niemals, ich habe nicht,
4: ist nicht geändert wird,
3: hallo, entweder rede ich oder du, es reicht jetzt.
4: Okay.
3: Mann! Das Outfit ist sehr gut. Deshalb finde ich schade, dass du dir das alles so verhunzt hier gerade und dich so, ja, weil ich finde das Outfit wirklich gut. Es ist toll und es ist klasse. Und du brauchst jetzt auch deshalb nicht weinen. Dein Outfit ist toll, habe ich gerade gesagt.
4: Ja, ich weiß.
3: Ja, also dann genieß es. So, hör bitte auf zu weinen und konzentrier dich jetzt. Alles gut. So, das Outfit ist gut. Du hast auch, ich finde auch gut, dass du die Schuhe und die Tasche gewählt hast. Das sieht sehr gut aus. Du hast heute ein, du hast Stil und hast Klasse. Und weißt du, und ich möchte, dass du dieses Stil und Klasse auch übernimmst und in den Spiegel schaust und dich anschaust und sagst, guck mal, mein Gott, bin ich toll. Und von mir kriegst du deshalb heute für dieses Outfit 4 Punkte.
4: Okay, das, dann, wenn das Thema...
2: Oh, 4 Punkte nur.
1: Hätten wir schon mal ein bisschen mehr erwartet jetzt, ne?
2: Wusstet ihr, dass es ein Original von dieser Show gibt, im türkischen Fernsehen?
1: Nee, echt nicht. Erzähl mal.
2: Das war alles,
1: Habibi,
2: was ich weiß. Aber ich habe euch einige Links in die Gruppe geschickt.
5: Ja, ich bin schon dabei.
2: Das wird eine Überraschung werden. Schauen wir mal. Oh. Das ist mit einer Glasflasche.
5: Das ist auch türkisch.

0: Das war einer davon.
1: Was sagst du, Mary?
2: Ja, echt. Also, was ein Talent, ne? Ich hoffe, die kriegt noch ein paar mehr Klicks.
0: Da kommt noch einer.
3: When I get my first luxury car, this is the first song I'm gonna play when I drive my luxury car. 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
2: play.
3: Spiel
2: den selben Song nochmal.
3: When I drive my luxury
2: spiel den selben Song nochmal.
0: Ja. Jo. Na, lass noch ein paar Links anklicken.
4: What the fuck? Das habe ich auch gesehen.
0: Ja. Shoutout an Rollo fürs Teilen. Joseph Tate.
2: Amazing.
5: Einfach ein sehr gut gestylter Mann.
0: Da sind noch ein paar Links.
6: Warum macht sie so TikToks die ganze Zeit? Ich meine, Queen of Rap ist da. Wir sind schon auf dem Thron.
7: Jetzt auch Sprachen.

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1: da, könnt ihr noch? Habt ihr noch Lust überhaupt? Marie, ja. Hast du noch Bock auf ein paar Clips? Oder?
2: Ja, klar, zeig mir her. Was habt ihr? Show me what you got.
1: Ein paar noch.
2: Hau mal ein paar raus jetzt, Linda.
1: Schau mal. Einer geht noch.
2: Einer geht noch rein.
1: Einer
2: geht noch. Oh, der war auch nicht schlecht. Meathead.
1: Der war noch heute. Guck mal unten da. Ganz unten.
3: Ich hab schon alle durch.
1: Dann haben wir die
2: Komm,
1: Pause.
2: Dann ziehen wir einfach mal weiter in die nächsten Tracks rein.
1: Überstanden auf jeden Fall.
2: Machen wir nochmal einen ganz süßen Shoutout an Sophia, Havana gleich.
1: Jo.
2: Gestern Abend ging ein bisschen länger, aber zum Glück nicht zu lange. Wollen wir mal reinhauen den Song?
1: Noch den Absprung geschafft.
2: Machst du ihn rein? Perfekt.

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Hallo, hier ist Jakob. Willkommen zu Another Thought. Wir sind die nächsten zwei Stunden hier live bei Kreuzfahrt und Bier. Wie ist das für mich, wie ich? Ich bin zum Ende dabei und habe mich Katernheilung im Kopf. Und in der zweiten Stunde sind wir heute wieder das Avery aus Köln. Viel Spaß und viel Spaß.

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0: Und jetzt willst du fort?
1: Ja, auf die Wanderschaft.
0: Wo willst du denn hin?
1: Dem Wasser nach. Unserem Bach nach.
0: Du willst für alles genau wissen, ne?
1: Ja.
0: Also.

0: Guten Tag, willkommen zurück bei Radio Club.
1: Nell.
0: Wir reden hier gemeinsam mit tollen Leuten über Videospiele und andere nerdige Themen und heute haben wir zum ersten Mal ein ganzes Videospiel-Genre

0: ist ganz viel verschiedenes Gemüse gesampelt hat, um Sci-Fi-Musik zu machen. Unter anderem einen Rettich, Spargel, dann einen Blumenkohl und Möhren. Und ich habe ein Spiel dabei, von dem man ja in den letzten 25 Jahren nicht ganz wusste, ob dieses Spiel überhaupt existiert. Und es gab großes Rumoren darum, ob ein Spiel quasi eine Fortsetzung hat oder nicht. Und Leute dachten, es ist nur Gemunkel, und plötzlich ist ein Spiel aufgetaucht, 25 Jahre nach seiner Erscheinung. Ja, und was es mehr damit auf sich hat, erfahrt ihr nachher. Worüber redest du, Salome?
1: Hi, ich bin Salome. Ich habe eine Spiele-Trilogie mitgebracht. Das heißt nicht Triologie, auch wenn manche Leute das vielleicht falsch sagen.
2: Dankeschön.
1: Ja, und genau, die sind so ein bisschen lose miteinander verknüpft, aber vom gleichen Entwickler. Und die Musik, die ich mitgebracht habe, die kommt zwar, glaube ich, nur im ersten Teil vor, aber der Sänger von der Band, die quasi zwei der Lieder komponiert hat, beziehungsweise ich glaube, es ist gar keine Band, es ist, glaube ich, einfach nur ein Soloprojekt, aber das hätte ich ja recherchieren können vielleicht. Der ist tatsächlich auch der Synchronsprecher der Hauptfigur des zweiten Teils, und der ist als kleine Info. Genau.
3: Ich rede heute über meine Oma, das nervigste Inventarrätsel der Welt, und Doom Metal.
0: Ja, und bevor wir das machen, Salome, stell dich doch nochmal vor, damit die Leute...
3: Ganz kurz, wollen wir uns eigentlich auch nochmal vorstellen?
1: Ja. Ich fände das gut, ich weiß ja auch nicht, wer hier seid.
0: Magst du das machen?
3: Ja, hallo, ich bin Ludwig.
0: Ich bin Emilian.
1: Ich bin Salome. Ich spiele in meiner Freizeit Point-and-Click-Adventure. Genau, und deswegen bin ich hier. Also ich bin auch nicht so ein Gamer-Girl. Ich bin so, also ich habe einen Steam-Account. Oh mein Gott, dazu funny Story.
0: Okay.
1: Ich habe ja einen Steam-Account. Und ich war mal vor sehr, sehr vielen Jahren, war ich mal in einer Beziehung. Und mein damaliger Freund hat gesagt, lass doch mal den Steam-Account mit meinem connecten, weil der war ein richtiger Gamer, also so richtig. Und also mit Konsole und allem, weil ich bin ja nur an meinem kleinen Laptop und mache da irgendwas mit den Tasten. Aber der hat so richtig, richtig die krassen Spiele. Und er war so, ja, dann können wir so die Spiele voneinander spielen. Dann kann ich deine spielen und du meine. Was natürlich, also mit meinem kleinen Laptop kann ich jetzt natürlich nicht Cyberpunk oder so spielen. So. Und es war eigentlich voll die Schnapsidee, dass wir das so, dass wir den so connected haben oder unsere Accounts so connected haben. Weil natürlich habe ich immer nur meine Games gespielt und er nur seine, und wir haben das eigentlich nie miteinander verknüpft. Ich habe einmal, da der Cyberpunk gespielt, da saß ich neben ihm auf der Couch und habe so zugeguckt. Und das war schon ganz nett, aber er hat irgendwie nur so Spiele gespielt, die mich leider gar nicht so sehr angesprochen haben. Und meine Spiele haben ihn nicht angesprochen. Und dann waren wir getrennt, und ein halbes Jahr nach der Trennung hat er mir so eine Nachricht geschrieben, war so, kannst du mich bei Steam vielleicht irgendwie mal so entfernen als Freund, weil ich kann deine Spiele sehen und ich könnte die jetzt spielen. Und habe ich dann natürlich auch gemacht, ich bin ja nett. Aber
0: hätte ich nicht gemacht, glaube ich.
1: Ja, ich habe, ein Freund von mir hat auch gesagt, da hätte ich mir richtig viele kostenlose Spiele so geholt, damit das einfach richtig zugespammt wird. Aber ich hatte zu dem Zeitpunkt vielleicht 10 Spiele bei Steam, so. Also es hätte den gar nicht gejuckt. Aber naja, das dazu. Und sonst, ich bin mehr so für Point-and-Click-Adventure und Indie-Games zu haben und habe deswegen auch, eine Trilogie, wo meine zwei liebsten Spiele, der dritte Teil ist nicht so toll, drin sind, und die stelle ich heute vor.
0: Unabhängig davon, weil wir fragen so alle Leute, die zu Gast sind, was denn deren so absolutes Lieblingsspiel ist. Hast du da was?
1: Tatsächlich eins, was auch von dem Entwickler ist, den ich heute vorstelle. Das ist sein viertes Spiel, das heißt Burnhouse Lane, und das finde ich tatsächlich ziemlich, ziemlich cool. Ich muss das auch, glaube ich, noch ein paar Mal spielen, weil ich bis jetzt, glaube ich, nur das schlechte Ende einmal hatte, und ich will auf jeden Fall noch das beste Ende haben. Aber
3: ist das denn auch ein Point-and-Click-Adventure?
1: Das ist auch ein Point-and-Click-Adventure, und das ist, da merkt man so, also so, ne, das ist jetzt, glaube ich, der aktuellste Teil von ihm oder von dem Entwickler. Man merkt so, dass der halt so, also dass die Qualität sich auch immer wieder verbessert, und das ist wirklich, von der Audioqualität, von der Bildqualität, alles einfach richtig geil. Hat mir sehr, sehr große Freude gemacht. Und ansonsten Lieblingsspiel eher die Sims 3. Also mein Hot Take ist, dass das auch der beste, also die besten Sims sind die Sims 3.
0: Krass, okay.
1: So, das tut mir leid für alles.
0: Ist auch
1: Sims.
0: Das, mit dem ich aufgewachsen
1: ja,
0: bin.
1: Ja, und ich auch, und das ist das Beste. Das ist das Beste, sorry.
0: Auch wenn man da keine Grilled-Cheese-Abhängigkeit mehr entwickeln kann.
1: Stimmt, aber

0: Du kannst ja einen Mod, ich habe einen Mod, wo die rauchen. Und dann sind die rauchabhängig. Weil das war mir schon persönlich sehr wichtig.
1: Jetzt habt ihr natürlich hier vorher vor den Endgeräten viel Adventure, viel Point, viel Click gehört. Und jetzt ist ja natürlich, stellt sich vielleicht die Frage, okay, was ist das überhaupt? Und dazu würde ich jetzt mal ganz schnell, ganz weit zurückgehen in die 70er.
2: Die 1870er nämlich.
1: Die 1870er, als man mit Stöckchen, man hat sich Geschichten erzählt und die Leute konnten entscheiden, wie es weitergeht.
2: Und den Sand gemalt.
1: Genau. Genau, das ist nämlich quasi so der Ding. Das ist der Ding. Und zwar gab es 1975 hat sich ein Informatiker mit dem schönen Namen William Crowther dazu entschieden, wie wäre das dann, wenn es so interaktive Bücher gäbe? Und er entwickelt natürlich Spiele und dann hat er das Spiel Adventure, wurden auch von Leuten Advent genannt, entwickelt, indem man quasi wie ein langer Roman, in dem man quasi eine Höhle erkundet und man wird dann vor Entscheidungen getroffen. Man kann es auch ein bisschen so sich vorstellen, als wäre das so D&D quasi. Also in Textform wird dann sehr ausführlich ja quasi die Umgebung beschrieben und dann kann man halt quasi per Tastatur dann kurz Befehle eintippen wie Look Around oder Go East, Go West und so Sachen. Die waren auch sehr limitiert, also man hatte da auch nicht so viel Platz und es gab ja bestimmte Commands, die man quasi nutzen konnte, um diese Höhle zu erforschen. Man wurde dann mit Gegnern konfrontiert und es ging darum, halt Schätze zu bergen aus dieser Höhle. Ein quasi Kollege von ihm, Don Woods, hat das Spiel dann ja erweitert und das ist ein riesen Ding geworden. Diese Art von Spiele nennt man Text-Adventure, weil es gab noch keine Bilder und man hat quasi nur sich die Bilder in seinem Kopf erschaffen.
2: Habt ihr mal ein Text-Adventure gespielt?
1: Nee, tatsächlich nicht.
0: Ich habe es in dem Sinne auch nicht gemacht. Ich habe die interaktiven Hörspiele von den 3 Fragezeichen gespielt.
2: Ah,
0: was dann so hieß, du musst auf den Track 25 mal geben, wenn du willst, dass die 3 Fragezeichen jetzt das machen. Ich weiß nicht, ob das zählt.
2: Also. Ich würde sagen schon, weil es ist ja schon so die dann analoge Form dazu gewesen. Beziehungsweise sind ja auch Text-Adventures ganz stark aus so diesen Choose-Your-Own-Adventure-Büchern entstanden. Genau. So, das war ja so die Vorlage dafür. Ich kann, während gleich dann irgendwann mal der erste Track laufen wird, nochmal nachschauen, wie die Website heißt. Aber es gibt so ein Online-Archiv, wo man eigentlich alle klassischen Text-Adventures spielen kann im Browser einfach. Hm. Ich habe auch nochmal Mind Always Wandering angefangen zu spielen, so die ersten 20 Minuten. Und fand's schon geil, aber es ist schon auch irgendwie, da muss man sich auch schon auf eine andere Form von Gaming einstellen, weil eigentlich, da wurden auch dann immer so große, gab's dann immer so große Handbücher dazu, wo dann irgendwie so Tipps gegeben wurden, welche Befehle und welche Adjektive und so man dann irgendwie dazu packen kann, weil man kann dann halt auch gerade bei späteren nicht nur Look Around machen, sondern auch auf eine bestimmte Weise umherschauen und so weiter. Mhm. Das ist schon eine ganz schöne Frickelei, dann diese Spiele zu spielen. Aber wenn ihr Interesse habt, so man kann halt super viele davon einfach im Browser spielen. Ich kann noch mal schauen, wie die Webseite heißt. Dann könnt ihr euch da immer reingraben.
1: Es gab tatsächlich auch in Adventure den ersten Cheat in einem Spiel. Und man konnte nämlich, glaube ich, X, Y, Z, Z, Y eintragen. Und dann hat man sich umher teleportiert.
2: Oha.
1: Das war so der erste Cheat der Spielegeschichte und ist dann auch zu so einem Running Gag so bei oder so ProgrammiererInnen geworden. Mhm. Es gab dann verschiedene Leute, die dann da drauf aufgebaut haben, irgendwie auch auf diesen Hype, den es gab. Und die war, okay, wie wäre es, wenn wir jetzt zum Beispiel eine Piratengeschichte oder eine Agentengeschichte oder eine Sci-Fi-Geschichte erzählen? Und es sind immer mehr so Text-Adventures aus dem Boden gesprossen. Und irgendwann hat sich das Studio Infocom gegründet. Die hatten das Spiel Zork, The Great Underground Empire, Part 1 gemacht. Dieses Spiel war so umfangreich und groß, dass sie das nicht mit einmal veröffentlichen konnten, weil das datenmengenmäßig nicht geklappt hat. Und deswegen haben die das in 3 Parts unterteilt.
2: Das hat doch bis heute noch eine ziemlich große aktive Community tatsächlich.
1: Und die haben daraufhin einen Klassiker nach dem anderen erschaffen. Die haben auch Per Anhalter durch die Galaxis sogar in Zusammenarbeit mit Douglas Adams umgesetzt. Und das war so ein Ding. Also es gab in dieser Adventure-Zeit, es gab zum Beispiel auch von einem anderen Studio, wo ich gleich noch drauf zu sprechen komme, die haben zum Beispiel Labyrinth, diesen Film mit David Bowie, haben die quasi adaptiert. Und das war auch so ein Ding, dass halt genau einfach Bücher, die es gab, ließen sich auch gut dann als interaktive Geschichte irgendwie umsetzen. Und schon zu der Zeit haben andere Studios auch angefangen, ihre Adventures mit Standbildern zu versehen, dass man einfach sich ein bisschen mehr vorstellen konnte, wie so diese Welt aussieht. Und es hat dann ja fast 10 Jahre gedauert, bis zum ersten Mal quasi so ein Grafik-Adventure geschaffen wurde. Das war Roberta Williams, die hat King's Quest 1 geschaffen. Sie hatte davor schon einige andere Text-Adventure geschrieben und erst mit King's Quest ist ihr dann quasi der Durchbruch gelungen. Und das war quasi ein Spiel, wo man zum ersten Mal seine Spielfigur selbst steuern konnte, in einer Welt umherklicken konnte. Und die haben tatsächlich auch bewusst zum ersten Mal Soundtracks ein, also die Sierra-Spiele, die haben dann gezielt zum ersten Mal Kompositionen mit eingesetzt. Die Sierra-Spiele waren oft noch sehr so auf Logik, Rätsel, die teilweise arschschwer waren, fokussiert. Und dann kam eine andere Firma um die Ecke, die sich dachte, wir wollen es schaffen, dass man Filme interaktiv macht. Und das war welche Firma?
0: Netflix.
1: Nein, LucasArts.
2: Aha.
1: Die hießen auch noch vorher anders und sind dann zu LucasArts geworden. Und die haben dann natürlich auch Monkey Island gemacht, Grim Fandango. Und ja, sind einfach auch nochmal humorvoller geworden und einfach ein bisschen filmischer geworden. Ich würde sagen, dass dann beide Firmen, also sowohl Sierra als auch LucasArts, dann irgendwann das Problem hatten, oder was ja eigentlich eine gute Sache ist, die haben versucht, die Spiele irgendwie immer ja mit neuen Techniken zu gestalten. Also LucasArts hat zum Beispiel Spiele rausgebracht, in denen so echte SchauspielerInnen gefilmt und fotografiert wurden, die damit eingebaut wurden. Das war irgendwie alles immer ein bisschen weird. Viel hat sich auch so inhaltlich dann oft im Kreis gedreht, weshalb dann irgendwie so Adventures immer mehr in ja, Vergessenheit geraten sind. Hängt, glaube ich, auch so ein bisschen damit zusammen, dass dann Anfang der 2000er kamen Spiele ja auch raus wie GTA und Half-Life und so weiter, die dann einfach auch so starke Stories hatten, dass man quasi kein Adventure mehr brauchte, um starke Geschichten zu erzählen.
2: Naja, und was auch nicht vergessen werden darf, ist, dass dann halt auch der 3D-Boom kam und
1: auf jeden
2: die
1: Fall.
2: Meisten, also die so Adventure-Studios waren tendenziell ziemlich klein und die haben sich oft nicht so mega gut anpassen können. Und so, ja, nach Grim Fandango war das Genre eigentlich ein bisschen tot.
1: Voll.
2: Wollen wir mal ein bisschen Musik hören?
1: Wir können gerne ein bisschen Musik hören.
2: Okay, ja, dann würde ich danach was zu dem Spiel sagen. Ich habe als ersten Track was aus dem Runaway-Soundtrack mitgebracht. Das ist ein Point-and-Click-Adventure von 2001. Genau, und ich würde, das ist das Main-Theme. Und wenn ihr den Jungle-Mix gehört habt, dann habt ihr davon schon eine Drum-and-Bass, einen Drum-and-Bass-Remix gehört. Aber jetzt kommt die normale Version.

0: Ja, das war Runaway von Licker, einer spanischen Band, von der ich kein anderes Lied kenne als dieses.
1: Ich fand es richtig cool. Ich musste, also ich habe sie jetzt nochmal gegoogelt. Ich kenne mich natürlich nicht aus mit Musik, aber als es losging, habe ich bei der Sängerin tatsächlich kurz an die Sängerin von den Cranberries
0: Ja,
1: gedacht.
0: voll.
1: Ich muss jetzt nochmal kurz gucken, wie sie heißt. Sie hieß Dolores O'Riordan. Die ist ja schon verstorben. Aber da dachte ich kurz so, Moment, ist das nicht? Aber
0: Voll.
1: ja.
0: Ich weiß auch noch, als ich das Spiel das erste Mal gespielt habe, ich habe als Kind sehr gerne die Cranberries gehört, weil ich auch so, hä, die haben Adventure-Soundtrack gemacht und dann habe ich rausgefunden, nee, es ist einfach irgendeine Band aus der Zeit, die auch aufgesprungen ist auf dieses, auf diesen Alternative-Rock-Film, den die Cranberries gemacht haben. Voll. Ja, ich kann mal ein bisschen was zum Spiel
1: Ja,
0: sagen.
1: gerne.
0: Das ist nämlich wie die meisten Point-and-Click-Adventures aus der Zeit, kenne ich das von meiner Oma. Meine
1: Warte,
0: Oma.
1: ganz kurz, ich finde es so toll, dass du, ich glaube, das ist eine in der ersten Folgen, hast du deine Oma und die Point-and-Click-Adventures angeteased. Und ich finde
0: Stimmt,
1: es so
0: stimmt.
1: schön,
0: Ja,
1: dass wir jetzt
0: endlich.
1: endlich dazu kommen, deine Oma ein bisschen mehr kennenzulernen.
0: Ja, meine Oma hat sehr viele Point-and-Click-Adventures gespielt. Die hat, wie das viele Rentner so machen, halt irgendwie sehr viel Zeit vorm Fernseher verbracht. Und dann hat mein Onkel ihr irgendwann die ersten beiden Baphomets Fluchteile geschenkt, um mal zu schauen, ob sie vielleicht ein neues Hobby darin findet. Und sie hat ein neues Hobby darin gefunden und hat wirklich eigentlich alles, was so dann, es war so frühe 2000er, ich weiß nicht genau, so, lass es 2002 gewesen sein oder so, aber ab da hat sie eigentlich jedes Graphic-Adventure, was irgendwie rausgekommen ist, so direkt bei Release gekauft und durchgespielt und war in so einer Online-Community, adventurespiele.net. Wo so Leute halt irgendwie so deutsche Komplettlösungen für Adventure-Spiele geschrieben haben. Und ich bin mir relativ sicher, dass sie auch welche geschrieben haben. Ich war jetzt noch mal auf der Website und habe nach ihrem Account gesucht, aber habe nichts gefunden. Es kann auch sein, dass sie, also sie hat vor allem, glaube ich, so Komplettlösungen lektoriert, die dann da hochgeladen wurden. Ja, aber so, das war, ist tatsächlich eigentlich so mein Zugang zu Videospielen kommt über Point-and-Click-Adventures. Die Runaway-Reihe haben wir auf jeden Fall zusammen gespielt, die ist so zwischen 2001 und 2009 erschienen. Das ist vom spanischen Studio Pendulo Studios entwickelt worden und ist im Grunde so ein Baphomets Fluchabklatsch. Also es ist sehr, sehr ähnlich. Der Protagonist Brian sieht sehr ähnlich aus wie George Stobbart und erlebt recht ähnliche Abenteuer. Also es geht immer um irgendwelche mysteriösen alten Artefakte, die gefunden werden und irgendwelche Kulte, die dahinter her sind und Mafiosis und so weiter. Im Grunde ist es Baphomets Fluch, das so ein bisschen schlechter ist als Baphomets Fluch in allen Belangen, außer am Soundtrack, weil dieses Main-Theme liebe ich sehr. Das finde ich sehr großartig. Habe ich als Kind sehr viel gehört und höre ich auch jetzt gerade irgendwie wieder viel. Ja, weiß nicht genau, ob es sich wirklich lohnt, diese Spiele nochmal nachzuholen. Spielt vielleicht eher Baphomets Fluch, wenn ihr so keinen Zugang zu Adventures habt, aber wenn ihr die durch habt und noch mehr davon wollt, dann schaut da vielleicht auch mal rein. Ich bin mir nicht ganz sicher, wie gut die gealtert sind. Ich glaube, das ist so doch recht insensitive, also im ersten Teil so das Artefakt, um das es da geht, ist auf jeden Fall von so Native Americans und ich weiß nicht, wie gut die Darstellung gelungen ist, die da irgendwie von hatten, gerade dadurch, dass es irgendwie ein europäisches Studio war, was wahrscheinlich jetzt nicht so, naja, ich, keine Ahnung, kann sein, dass es wahnsinnig gut recherchiert ist, aber so wie ich es in Erinnerung habe, vielleicht eher nicht, ich
1: Ja.
0: glaube.
1: Ja, krass, noch nie was davon gehört.
0: Auch nicht. Es kommt halt auch, es ist ja gerade in dem geschichtlichen Abriss schon angeteased worden, es kommt halt auch aus der Zeit, wo Adventure-Spiele eigentlich ein bisschen tot waren. So,
1: Ja.
0: also es ist halt wirklich, 98 kam Grim Fandango, glaube ich,
1: Ja.
0: raus und so, das war eigentlich so der letzte große Hit, der halt irgendwie auch so, ja, im Mainstream, im Gaming-Mainstream irgendwie präsent war. Und danach ist ja eigentlich bis heute nie wieder ein Titel erschienen, der irgendwie
1: Ja.
0: wirklich so groß und breit rezipiert worden ist. Und das ist aber eigentlich genau die Zeit, wo ich so mit Adventure Games sozialisiert wurde. Also so, ich
1: Auf jeden
0: kenne
1: Fall, ja.
0: sehr viele Spiele aus der Zeit. Also ich meine, in Deutschland gab es dann irgendwie noch mal mit Deponia irgendwie so ein Ding
1: Ja.
0: und irgendwie war Deutschland halt auch so das einzige Land, wo Adventure-Spiele nicht komplett tot waren.
1: Da muss man ja sagen, auch einmal, da hat ja auch einfach Dedelic Entertainment ja
0: Ja.
1: extrem delivered. Also die kennt man ja auch von Edna bricht aus, alles
0: Voll.
1: neue Augen. Dann später Night of the Rabbit und so, Silence, quasi, die waren ja inhaltlich auch einfach sehr stark und sehr quirky und haben nochmal so eine ganz eigene Identität.
0: Ja, und vielleicht ein Punkt noch zu Adventurespiele.net. Meine Oma hat da irgendwie halt, war in diesem Forum halt wahnsinnig viel unterwegs und hat da irgendwie zu ganz vielen, hat dann ganz viele so Online-FreundInnen gefunden. und hat dann aber irgendwann rausgefunden, dass ziemlich viele von denen auch RentnerInnen sind, die halt irgendwie ihre Rente halt genauso wie sie verbracht haben, so vorm Computer mit diesen Spielen. Und das ist irgendwie ziemlich süß so, dass sie da irgendwie sehr lange kein Gesicht zu den Leuten hatte, um dann rauszufinden, die sind auch alle irgendwie so Ende 60 und machen genau das Gleiche wie sie.
2: Es ist ja eh krass unterschätzt, wie viele halt auch einfach ältere Menschen generell Videospiele spielen.
0: Ja.
2: Also das ist ja, sind ja auch einfach, mittlerweile sind wir auch an einem Punkt, wo einfach Videospiele durch alle Altersgruppen gespielt werden. Und ob das jetzt irgendwie der alte Opa, der mir manchmal in die Timeline gespielt wird, der früher mal Sniper war beim Militär und jetzt in Battlefield irgendwie Leute nur headshottet, oder ob das die Omi ist, die irgendwie 4000 Stunden in Animal Crossing gesetzt hat, oder deine Omi ist, die Adventure-Spiele gespielt hat, das vergisst man manchmal, und das finde ich schön. Und ich frage mich oft so, wie wird das sein? Was für Spiele werden wir spielen, wenn wir alt sind?
1: Ist ja halt die Frage, welche man noch spielen kann. Also wenn es so halt nur so online verfügbare sind oder so. Weiß nicht.
0: Und ich glaube, gerade Adventures sind schon auch gut, wenn die Reaktionsgeschwindigkeit vielleicht nicht mehr so
1: auf
0: der Höhe ist.
1: Auf jeden Fall.
2: Das kann man ja auch nochmal erklären. Also generell so bei den meisten Point-and-Click-Adventures, von denen wir so heute reden, hat man oft statische Bilder, in denen man dann mit seiner Figur umherläuft und man kann viele Dinge anklicken und aufnehmen und kann Items kombinieren. Und man braucht nicht den krassesten Gaming-PC. Salome, was hast du uns denn mitgebracht?
1: Ich würde mal den Anfang einfach mit diesem Entwicklerstudio das mal vorstellen. Das heißt Harvester Games. Nicht mit dem Spiel Harvester zu verwechseln. Der Entwickler heißt Rem Michalski. Und der hat, ich glaube, mittlerweile sind es, glaube ich, 5 Spiele oder so, die er jetzt so rausgebracht hat, im Großen und Ganzen so alleine einfach produziert. Hat sich dann immer noch so ein paar Voice-Actor, Synchronsprecher und ein paar Musiker irgendwie noch dazu geholt. Heute stelle ich halt so eine Trilogie, eine lose Trilogie von ihm vor. Und der erste Teil dieser Trilogie, die auch gerne die Devil Came Through Here Trilogie genannt wird, ist der 2012 erschienene Teil The Cat Lady. Also ich bin ja eine Horrormaus, ich liebe ja Horrorfilme, Horrorbücher, Horror-Eiscreme und dementsprechend natürlich auch Horror-Point-and-Click-Adventure. Und es ist auf jeden Fall ein Spiel, das sich so auch thematisch da verordnen lässt. Ich glaube, man muss jetzt auch sowieso für jeden Teil, den ich jetzt vorstelle, ein bisschen vielleicht eine Content-Warnung, eine Trigger-Warnung aussprechen. Unter anderem für die Themen Suizid, Missbrauch, Drogensucht, Essstörung, selbstverletztes Verhalten, häusliche Gewalt. Und das ist jetzt eine unvollständige Liste. Also es sind ziemlich abgefuckte Themen, die da verhandelt werden. Auch nicht notwendigerweise auf die sensible Art und Weise.
2: Wer ihm das jetzt zu viel ist, der kann einfach 10 Minuten weiter vorspulen, weil dann rede ich über etwas ganz Cutes, Wholesomes, ganz Lustiges.
0: Spargel.
1: Spargel. Ja, Spargel kommt dann mal in The Cat Lady nicht so wirklich vor. So handlungsmäßig geht es da um eine so Anfang 40-jährige Frau, die während die Handlung beginnt, ihren Abschiedsbrief vorliest, weil sie sich das Leben nimmt. Und sie landet aber natürlich in einer Art Zwischenwelt und begegnet da der sogenannten Königin der Maden, die in jedem Teil auch einen Auftritt hat. Und diese Königin ist so eine Art, ja, Teufel, Tod, sie kann für vieles stehen. Und sie schickt Susan zurück ins Leben und sagt ihr, ey, wenn du das hier umdrehen willst und wieder den Sinn von deinem Leben haben willst, dann musst du mir 5 Leute bringen. Die werden da die Parasiten genannt, 5 Parasiten. Die musst du mir ausliefern und damit du das auch hinkriegst, mache ich dich unsterblich. Damit hat der Entwickler auch so ein bisschen irgendwie einen witzigen Übergang oder eine witzige Antwort darauf geschaffen, warum man so in so, tendenziell ja eher nicht in Adventure-Games, aber in anderen Spielen ja gerne mal stirbt und dann einfach wieder beim letzten Save-Point einfach wieder startet. Ja, das ist jetzt hier einfach damit gelöst, dass Susan unsterblich wird und halt einfach nicht sterben kann.
0: Liebes, wenn Spiele das machen.
1: Ja, es ist ganz witzig gemacht. Und so verläuft dann halt die Handlung. Sie wacht im Krankenhaus auf. Oh, sie wurde gerettet von ihrem Suizidversuch und versucht so einerseits irgendwie wieder ihr Leben so in gelenkte Bahnen zu bringen. Andererseits wird sie eben auch immer mit Leuten konfrontiert, eben unter anderem einem Serienkiller, einem Ehepaar, das kannibalistisch drauf ist, einem Online-Troll, der Leute auch irgendwie in den Suizid treibt und so. Also es sind auch so, die Themen, die verhandelt werden, sind auch ein bisschen überzogen teilweise dargestellt. Das ist vielleicht zu verzeihen, wenn man drüber nachdenkt, dass das Spiel von 2012 ist und eben halt auch von diesem Solo-Entwickler irgendwie gemacht wird, aber es ist schon auch ein bisschen campy. Also es nimmt sich schon sehr ernst dafür, dass das ein bisschen übertrieben und lustig ist. Also es gibt eine Sequenz, wo ein Typ von einem Schwarm anrennender Katzen zu Boden geworfen und aufgefressen wird. Und es wird mit einer Ernsthaftigkeit dargestellt, die wirklich auch, also da kann man eigentlich nur drüber lachen.
2: Du musst so wie an Nicolas Cage und die Bienen denken.
1: Ja, es ist very much that. So, es ist genau das. Und es ist aber ein wunderbares Spiel, weil
2: not
1: es halt...
2: Not the cats.
0: No, not the cats.
1: Es ist ein wunderbares Spiel, finde ich persönlich, weil es halt, weil der Horror hier eben im Psychologischen liegt. Und ist auch sehr emotional eigentlich teilweise. Ist also so... Diese Ernsthaftigkeit wird sich halt für alles beibehalten, auch für die Dinge, die eben halt auch wirklich so ein bisschen an die Leber gehen. Und ja, ich will jetzt nicht sagen, dass ich da geweint hätte, als ich das gespielt habe, aber vielleicht ja schon. Also weiß ich nicht, das kann keiner bezeugen. Und auch witzig, ich finde tatsächlich, The Cat Lady hat eine interessante Grafik oder ein interessantes Design, ist alles so ein bisschen schwarz-weiß gehalten. Natürlich klassisch für Point-and-Click auch alles 2D. Die Synchronstimmen sind richtig, richtig gut. Und da unter anderem eine Synchronstimme von einer Nebenrolle ist David Firth den wir woher kennen? Aus Salad Fingers. Und der hat da wunderbare Figuren, die er da sprechen kann mit seiner doch recht beeindruckenden Stimme. Genau, das, ja, das dazu.
2: Salad Fingers hat mich auch so geprägt.
1: Uns alle. Ich würde sagen, glaube ich, der prägnanteste Song aus The Cat Lady ist von der Band Warmer. Ist so auch so ein Indie-Projekt. Und heißt Good Lord Knows That I'm Greedy.

0: Ja, ist 5 Minuten, so halt klassischer Indie-Rock-Döns. Es nervt schon nach einer Weile ein bisschen. Weil man sagen muss, also als ich das Spiel das erste Mal gespielt habe, ich war Teenager, ich war obsessed. So. Und ich habe natürlich genau dieses Lied, Mama, falls du zuhörst, rauf und runter gehört in meinem Kinderzimmer, weil ich dachte, es wäre so peak-coole Musik. Ja.
1: Ich sehe es auf jeden Fall in der Zeit schon sehr, dass ich das wahrscheinlich genauso getan hätte ich dieses Spiel damals gespielt.
2: Ich sehe es auch in dem Spiel. Also nach dem, was du beschrieben hast, ich glaube, das passt gut rein. Ja. Wie ist es denn da generell so? Also gibt es auch so Eigenkompositionen drin oder ist es eher wirklich so ein Soundtrack, der so gepickt ist aus so verschiedenen Songs von verschiedenen Artists?
0: Es ist schon sehr viel Warmer und noch so ein paar andere, auch so Indie-Leute. Aber es sind tatsächlich eher nicht so, also es gibt jetzt nicht so ein direktes Theme, so wie es jetzt vielleicht so klassisch bei anderen, bei Edna bricht aus oder Habe ich neue Augen, so, wo ja wirklich auch direkt Lieder dafür irgendwie geschrieben wurden. So ist das dann nicht unbedingt, sondern es sind schon irgendwie Lieder, die einfach da waren und der Herr Michalski hat dann halt gesagt, hey, sag mal, kann ich das Lied nicht. Also ich glaube, man kannte sich einfach so ein bisschen untereinander und hat dann gesagt, guck mal, wenn du mein Lied in dem Spiel denkst, so, dann, also ich glaube, da wurde sich einfach ein bisschen die Hand gereicht.
1: Ich finde es auch spannend, dass wir jetzt tatsächlich zwei richtige Songs hintereinander hatten, weil oft sind ja so Adventure-Soundtracks schon auch einfach so Gedüdel.
2: Ja, ambient.
0: Ja.
2: Der Untergang ist nah. Apokalypse now. Das war übrigens mein Lieblingszitat aus Harveys neue Augen.
0: Der war auch richtig gut, der war richtig süß auch.
2: Wo der Junge in den Ofen eingesperrt ist und das nicht checkt, was da los ist.
0: Ich machte immer Shibuya Power! Shibuya Power! Das fand ich immer ziemlich, weil ich habe dann Jahre später Sailor Moon geguckt.
2: Ja.
0: Und so, yes, ist, ja.
2: Nee, schön. Also es ist auf jeden Fall, ich habe das Gefühl, dass dieser Indie-Soundtrack sehr gut einfach passt zu diesen düsteren Themen dann doch. Mhm. Und das macht schon Lust, auf jeden Fall, das sich mal anzuschauen. Mhm. Was auch Lust macht, sich anzuschauen, ist das Spiel, was ich mitgebracht habe, weil es wirklich eine Augenweide ist. Kennt ihr Samurost?
0: Nee. Du? Ich kenne, glaube ich, ja.
1: Actually kenne ich es, glaube ich, auch.
2: Das ist nämlich von Amanita Design. Die haben Machinarium gemacht.
0: Ja.
2: Und ja, das Spiel, mit dem die dann wirklich so ihren Durchbruch hatten. Und Samurost ist das erste Spiel von dem Entwickler, der das Studio gegründet hat, Jakub Dworski. Sorry für das Butchering des Namens. Und der hat nämlich 2003 das tschechische Studio gegründet, zusammen mit seiner Studienabschlussarbeit, was eben Samurost war. Und das war eine Flash-Game im Browser, was man mittlerweile nach dem großen Flash-Wipe, den es ja irgendwann gab, kann man das auf der Website von denen runterladen und auch auf Steam kostenlos spielen. Das geht so 15 Minuten. Und man spielt einen kleinen Gnom mit einer Zipfelmütze, der in einer Wurstdose durch das All fliegt und wieder nach Hause muss. Und das Besondere an diesem Spiel und an dieser Spielerei ist, dass die ganz, ganz viel mit so realen, natürlichen Texturen gearbeitet haben. Also die ganzen Welten, die Planeten, die bestehen aus Moos und Holz und Pilzen und so. Und dann haben sie auch immer mal, für das erste Spiel hat er auch einfach so auf bestimmte Charaktere einfach sein Gesicht gesetzt. Da gibt es zum Beispiel irgendwie so eine Eule, also eine meiner Lieblingsszenen, ich habe es gestern nochmal gespielt, ist, man ist dann in so einer kleinen Eichelkugel oder so und hängt den Baum fest. Und wenn man auf den Baum klickt, sieht man, dass in diesem Baum ein Eichhörnchen sitzt mit einem menschlichen Gesicht.
0: Oh Gott.
2: Was ganz, ganz traurig ist, weil ganz viele Würmer diesen Baum zerpflücken. Und es ist so laut, er kann nicht seine Platten hören. Und dann muss man quasi einem Specht helfen, da die Würmer zu picken. Und danach kann das Eichhörnchen endlich seine Musik hören. Und dann muss man ihm aber helfen, die Musik auszuwählen. Und die ersten beiden sind so ein bisschen Ambient-mäßig. Und dann kommt ein übelst harter D&B-Track, weshalb diese Eule anfängt, die menschliche Augen hat, auf den Baumstamm hin und her zu springen, sodass die Eichel dann runterfällt. Ja, und das geht relativ schnell zu spielen. Die meisten Sounds sind auch einfach so mit Mündern gemachte Sounds. Die hatten dann doch so sehr einen Erfolg, dass sie dann auch einen zweiten Teil rausgebracht haben, dann irgendwann Machinarium und noch ein paar andere Spiele und irgendwann Samurost 3. Und das ist das Spiel, was ich eigentlich vorstellen will, weil das hat dann nochmal den komplexesten Soundtrack. Und das ganze Spiel spielt auf mehreren Planeten. Es gibt 5 oder 6 Planeten. Und der erste Planet ist der Gnomenplanet, auf dem die Gnome leben. Der Komponist hat für jeden Planeten ein komplett anderes Konzept, auch die musikalische Herangehensweise, auch wie er das quasi macht und komponiert und recordet. sich überlegt. Und beim ersten ist es noch relativ ähnlich zu den alten Spielen. Und ich spiele euch jetzt erstmal den Track Constructing the Toadstool Rocket von Fluex vor, der bürgerlich Tomasz Dvořák heißt. Und danach erzähle ich euch noch mehr.
1: Da freue ich mich sehr.

0: Ja, das würde ich sagen, ist so der grundlegende Vibe von Samorost. Es geil, ist sehr verspielt. Ja. Es ist auch sehr organisch.
1: Sounddesign-mäßig war das ja schon auch sehr, sehr krass irgendwie. Und ich hab mir den Soundtrack irgendwie quirkier vorgespielt. Ich kenne auch nur so Screenshots aus der Reihe und habe die nie selber gespielt.
0: Die meisten Charaktere reden auch die ganze Zeit so. Und es gibt auch Stellen, wo...
1: So wie ich eigentlich.
0: Ja, genau. Und es gibt auch Stellen, wo so gesungen wird zum Beispiel. Es gibt wirklich Stellen, die richtig quirky sind. Mhm. Soundtrack und so, die ganze Welt und so das visuelle Design gehen auch total Hand in Hand. Und genauso wie das Spiel einfach sehr viel so organische Texturen verwendet hat, wollte Thomas Dvorak eben halt in dem Soundtrack auch neben so Synthesizern viel auf so, ja, organische, natürliche Klänge gehen, irgendwie um da eben auch so diese Wärme und Komplexität zu vermitteln, die auch entsteht halt durch die Texturen, die sie verwenden halt, ja.
2: Also ich kenne tatsächlich nur Maschinarium so, und ich weiß auf jeden Fall dieses, dass die so reden, und ich weiß gar nicht, war das im Maschinarium oder in einem der anderen Teile, wo die auch so, wo die Musik auch so ist, also dass die so mit so, ja, halt nur so A Cappella-mäßig. Ich hatte jetzt auch eher sowas erwartet. Ich glaube, ich würde diesen Soundtrack gerne hören, während ich irgendwie Hausarbeiten für die Uni schreibe oder so. Es hatte für mich so ein bisschen so ADHD-Relief-Musik-Vibes. Mhm. Bis dann zum Schluss. Also ich glaube, so das letzte war dann so schon ein bisschen so, hat es so, it picked up. Aber ich fand es richtig cool. Ich mochte auch so diese Percussion-Elemente, fand ich auch ziemlich cool.
0: Das ist ziemlich cool, gefallen. Die Percussions, weil sie haben sich beim Soundtrack gedacht, das ist übrigens ein Dreier-Team, Thomas Dvorak, der Komponist, dann der Foley-Artist, der heißt auch Thomas Dvorak und dann noch quasi ein Sound-Mixer, der es dann quasi alles post-processed hat noch. Und die wollten mit Gegenständen arbeiten, die denen persönlich wichtig sind. In dem Spiel geht es darum, das habe ich noch gar nicht gesagt, dass dieser Gnom sich auf die Suche begibt nach seinem Ursprung. Und dann reist er durchs All mit Hilfe einer magischen Flöte, die er findet. Die aber eigentlich eine Klarinette, also klingt wie eine Klarinette. Und das Coole ist auch, für diese Flöte haben sie einfach die Flöte, die Klarinette verwendet, die Thomas Dvorak hat, seit er 6 Jahre alt ist. Also eine Sache, die ihm richtig nah ist. Hier in diesem Song wurden zum Beispiel Fahrradspeichen verwendet. Also er hat sein eigenes Fahrrad aufgenommen, gesampelt. Er hat seine Heizung gesampelt, um diese metallischen Klänge zu erzeugen und so. Genau, und für den zweiten Planeten, auf den man kommt, hat er eben Gemüse verwendet. Er hat das dann auch mit so einer sehr hohen Sample Rate aufgenommen und das dann sehr, ja, verlangsamt und hat dann zum Beispiel, die Bassline wird quasi von einem Blumenkohl gespielt. Und dann hat er da Löcher reingebohrt, hat auch durchgepustet, alles Mögliche.
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0: genau, das ist dieser Gemüsetrack zum Beispiel. Dann geht's auch weiter. Also es gibt nun zum Beispiel einen Vulkanplaneten, der hat so diesen Sci-Fi-60-Sound erzeugt. Das ist auch ein bisschen so dieser Arc Raider-Sound, was wir letzte Folge hatten. Er hat auch so Flöten verwendet, die er aber auseinandergebaut hat oder so Flöten für Kinder und so weiter. Und ich finde, dieser Soundtrack hat einfach ist so eine perfekte Mischung aus so Silly-Sachen, die zusammen aber wunderschön klingen. Genau, es ist einfach ein super schönes, verspieltes Spiel, was ich euch allen ans Herz legen kann. Also checkt das unbedingt aus. Es ist auch alles keine lange Spielzeit, kann man an einem Abend eigentlich durchspielen. Genau, und der letzte Track, den ich für euch habe, ist quasi der Credits-Song aus dem dritten Teil. Und da muss ich gleich irgendwie ganz kurz spoilern, weil es so schön ist. Aber man sitzt am Ende quasi mit Mönchen auf einem Hausdach und spielt Klarinette. Also spielt die Flöte quasi, die magische Flöte gemeinsam. Und man hat herausgefunden, was der Ursprung von einem ist. Und das ist einfach ein ganz schönes Ende eines wunderschönen, super süßen Spiels. Und das ja auch einfach nicht viel Grips von euch verlangt. Also das kann man auch gut mal spielen. Vielleicht auch, wenn man noch nie ein Adventure vorher gespielt hat. Ich muss aber sagen, als Kind fand ich das ein bisschen gruselig. Ich habe das Spiel geliebt. Und ich habe so viele Dinge in so meiner Kindheit, die ich so faszinierend fand, weil ich es so gruselig fand. Und als ich gestern Samorast 1 nochmal gespielt habe, hatte ich auch so ein bisschen so ein Unbehagen, obwohl es eigentlich nur cute ist. Aber irgendwie, irgendwas hat das ganz weirde Gefühl in mir hochgebracht. Naja, hier ist The Celebration von Thomas Dvořák bzw. Fluex aus Samorast 3.
1: Flex.

0: glaube, ich check's echt ab. Es sah cool aus.
1: Wir können ja unsere Steam-Bibliothek verknüpfen.
0: Oh mein Gott, ja, lass das mal machen. Das wäre so cool, das habe ich noch nie gemacht.
2: Ich liebe auch, wenn Spiele sehr kurz sind. Mhm. Weil ich würde jetzt weitermachen mit einem Adventure, was wirklich sehr lang ist für ein Point-and-Click-Adventure und The Longest Journey heißt. Das ist das Spiel mit meinem Lieblings-Cover-Artwork of all time, actually. Und ich habe schon Musik davon in der Ambient-Folge gespielt, aber ich habe noch nicht drüber gesprochen und ich freue mich sehr, das jetzt tun zu können, weil das wirklich ein ganz tolles Spiel ist, was irgendwie in der Zeit, also es ist 99 in Norwegen rausgekommen und 2000 im Rest der Welt, ist von Funcom, einem norwegischen Entwicklerstudio. Und es ist irgendwie, ja, halt leider so nach Grim Fandango rausgekommen und deswegen fliegt es irgendwie bis heute so ein bisschen unterm Radar, was aber schade ist, weil es wirklich richtig, richtig toll ist. Und auch das habe ich mit meiner Oma gespielt und ich habe mir gedacht, ich habe die Komplettlösung von Niki rausgesucht, die so MVP auf adventurespiele.net war und ich würde vielleicht mal so ihren kurzen Blurb zu dem Spiel vorlesen, um euch ein Gefühl davon zu geben und auch von dem, wie so die adventurespiele.net Komplettlösung geschrieben sind. Einführung. Dieses Spiel ist ein reines Adventure. Es gibt nicht viele Rätsel. Meist besteht das Spiel aus dem richtigen Kombinieren von Gegenständen. Es müssen viele Gespräche geführt werden, damit die Hauptperson April Ryan alles erfährt, was sie auf ihrer Reise ist in Anführungsstriche gesetzt, wissen muss und schließlich zum Ziel kommt. Es müssen kaum Notizen zu den Gesprächen gemacht werden, denn oft geht es einfach nur darum, dass April etwas erfährt, was sie zum nächsten Schauplatz bringen wird. So, dann wird erklärt, dass man das mit einer Maus steuern kann und wie das funktioniert. Und dann kommt noch ein Absatz, den ich irgendwie... Oder die letzten beiden Absätze davon finde ich vor allem toll. Auch wenn das Spiel schon ein paar Jahre alt ist, so ist die Grafik doch ziemlich gut gemacht. Die Story ist gut gemacht, auch wenn die Gespräche hin und wieder etwas langatmig werden, weil die Wesen, mit denen du es zu tun hast, nicht immer flüssig sprechen können. Aber gerade das gibt dem Spiel den Charakter des Mystischen. Die Dialoge mit deinem Begleiter, der erst zu einem späteren Zeitpunkt auf der Bildfläche erscheint, sind witzig und auflockernd. Eine alte Dame sitzt in ihrem Haus vor dem Kaminfeuer. Sie hat Besuch von einem jungen Mann und einer jungen Frau. Die beiden möchten gerne eine wahre Geschichte von der alten Dame hören. Die vom jungen Mann vorgeschlagene Geschichte ist der alten Dame zu lang. Daher erzählt sie die Geschichte vom Wendepunkt im Gleichgewicht. Die Geschichte beginnt in einem Turm in einem Reich, das es nicht mehr gibt. Ich liebe irgendwie diesen Übergang von so, es wird erstmal allgemein was zum Spiel gesagt und plötzlich passiert Storytelling, aber so komplett ohne irgendeine Ankündigung dazu. Ja, aber es ist wirklich ist ein großartiges Point-and-Click-Adventure und ich finde vor allem so den Satz zur Grafik sehr schön, weil das war übelstes Grafikwunder, als es rausgekommen ist, aber so um die Jahrtausendwende ist einfach so viel passiert, dass es halt dann irgendwie sehr schnell relativ altbacken aussah. Ich finde aber jetzt, ich liebe so frühe 3D-Grafik und liebe das sehr. Ich finde das eines der schönsten Spiele, die es gibt, vor allem im Graphic-Adventure-Bereich.
1: Und ich bestätige da, dass das Cover einfach nur extrem toll ist.
2: Mhm. Und es ist irgendwie echt total, total crazy, weil einerseits ist es viel zu lang, es hat auch wirklich einfach ein paar super langatmige Stellen, es so spielt auch total damit, aber was ich daran irgendwie so besonders finde, ist, dass es halt so der übelste Genre-Fuck ist, also so es spielt zwischen zwei Welten, so zwei Sphären, die irgendwie miteinander verknüpft sind, der Sphäre der Wissenschaft und der Sphäre der Magie, und April Ryan kommt aus der wissenschaftlichen Welt, aus Dark, und das ist halt so eine Cyberpunk-Welt, die aber nicht an den 80ern orientiert ist, sondern halt so an späte 90er, frühe 2000er. Und das ist halt irgendwie geil, weil es halt so ein Gen-X-Cyberpunk irgendwie ist. Das so, keine Ahnung. Also sie ist so Kunststudentin, die irgendwie nicht so viel Geld hat und irgendwie in einem Café-Job und irgendwie, keine Ahnung, recht depressiv ist. Und ist irgendwie, also es ist so all in all einfach
1: schon
2: so.
1: Schon wieder ein Leipzig-Ost-Spiel.
2: Ja, total. Oh, so ist irgendwie, es ist ganz großartig. Und dann kann sie aber in diese High-Fantasy-Welt reisen und dann steht natürlich die Frage im Raum, ob sie irgendwie die auserwählte Person ist und so weiter. So spielt dieses Spiel auf jeden Fall. Es hat eine ganz tolle Geschichte und ich würde was spielen aus der Jukebox, aus dem Café, in dem sie arbeitet. Das hat nämlich einen ganz fantastischen so Trip-Hop-Lounge-Dub-Soundtrack. Genau, den können wir erstmal hören. Der Track heißt Dolphin und ist von Thor Lindöcken.

0: Ja, das war Dolphin von Thor Lindlöcken.
1: Das ist richtig cool.
2: Wirklich, dieser Soundtrack ist, du hast ihn ja schon öfter mir präsentiert. Und er ist einfach perfekt.
0: Voll, ja, diese Jukebox ist halt crazy. Es ist halt irgendwie auch spannend, dass sie in diesem Spiel eingebaut wurde, weil ich meine, in einem Point-and-Click-Adventure kann man halt dann in der Regel nicht so wahnsinnig viel in so Locations machen. So, wenn man da seine Dialoge und Rätsel gemacht hat, dann ist man halt auch durch. Das heißt, so in dieser Jukebox kann man sich halt irgendwie so 5 verschiedene Tracks anhören. Und eigentlich kann man dann nur so rumstehen und sich halt die Musik anhören und irgendwie dazu viben. Aber es passt sehr gut zu diesem super, super langsamen Spiel. Und ja, keine Ahnung, ist irgendwie total schön, weil es so, ja, so sehr zeitgeistig irgendwie für die Jahrtausendwende ist, sowohl von der Musik als auch halt einfach von den Figuren, die da auftauchen. Das sind irgendwie alles so ein bisschen nervige Hippies, so. Und April ist aber irgendwie so, hat so einen sehr, sehr spröden Humor und kommentiert auch irgendwie die ganze Zeit, wie nervig das ist. Und das ganze Spiel ist schon auch relativ so, aber gleichzeitig hast du diesen Hauptcharakter, der das eigentlich alles total bescheuert findet und
2: ich finde es auch toll, ich liebe es generell, wenn so Soundeffekte mit eingebunden sind in die Komposition quasi und wie diese Blasen quasi auch halt einfach rhythmisch einfach Teil des Scores sind, finde ich fantastisch.
3: Ich fand es auch sehr, sehr 90s. Das hat mir sehr, sehr gut gefallen. Ich liebe ja die 90s so. Ich finde ja absolutes 90s Girl. Ich fand es sehr, sehr cool. Ich musste auch, ich sage jetzt was richtig Nerviges, also die Kotztüten an den Geräten bereithalten. Ich musste auch ein bisschen an Fight Club und Matrix denken, gerade.
2: Ja, aber also allein schon, wenn du so das Setting beschreibst und so weiter.
3: Voll. Ja, voll.
0: Nee, total. Und ich muss wirklich nochmal diese absolut crazy Bassline hervorheben. So in dieser letzte Break, so, wo man nur noch den Bass hört, so heftig. Und halt die Blasen darunter irgendwie.
2: Das ist auch so eine gute D&B-Bassline eigentlich, wenn man die Stimme machen würde.
0: Voll.
2: Und dann oder so ein D&B-Track.
0: Voll.
2: Alles cool.
0: Ja, und hattet ihr mal einen Moment in einem Point-and-Click-Adventure, wo ihr euch richtig so die Zähne an einem Rätsel ausgebissen habt?
3: Ja. Du nicht, oder was? Guck doch nicht so.
2: Stimmt, aber ich kann mich nicht erinnern. Aber ich muss auch sagen, dass halt die meisten Point-and-Click-Adventures, die ich gespielt habe, auch einfach eher in meiner Kindheit passiert sind und ich deswegen mich da nicht mal zurück erinnern kann.
3: Nee, ich komplett. Also, ich meine, wenn man hängen bleibt, dann guckt man halt in die Komplettlösung. Ja. Dafür sind die ja da, aber ich habe wirklich auch mit Komplettlösung schon mal bei einem Spiel echt dann nochmal einen richtig alten Safe laden müssen.
2: Was war das denn für ein Spiel?
3: Das war I Have No Mouth and I Must Scream. Und ich bin, glaube ich, als ich Nimdog gespielt habe, den Charakter Nimdog, bin ich an irgendeiner Stelle, ich weiß auch nicht, ob vielleicht mein Spiel verbuggt ist. Also das ist mir zum Beispiel bei Harveys neue Augen auch mal passiert. Dann musste ich irgendwie so einen einzelnen Safe irgendwie aus dem Internet

0: runterladen und den da einsetzen, um das normal spielen zu können, weil das einfach nicht ging. Und das ist mir bei I Have No Mouth and I'm a Scream auch passiert. Ich weiß gar nicht genau, woran. Aber ich bin dann wirklich irgendwie so, okay, ich komme hier nicht weiter. Es war auch nicht irgendwie ein richtiges Rätsel oder so, sondern das war einfach, irgendwo war dann die Welt vorbei und ich hätte jetzt noch so zwei weitere Räume abklingeln können. Aber irgendwo hat mir halt der Durchgang, also ich konnte einfach nicht mehr weiter. So, und ich wusste nicht, woran es lag. Ich habe alles ausprobiert. Und das hat mir so ein bisschen die Spiel-Experience echt ein bisschen madig gemacht, muss ich sagen.
1: Also ich kann mich nicht genau an eine Situation erinnern, wo ich in einem Panic-Click-Adventure irgendwie hängen geblieben bin, aber es ist safe passiert. Und das muss man auch sagen, ist, glaube ich, ein Ding, was gerade in dem Genre einfach auch häufiger passiert, dadurch, dass du eben halt oft nur eine Lösung zum Ziel hast oder quasi du musst diese Sache herausfinden. Und später gab es natürlich dann auch, so Anfang der 2000er hat sich dann auch eingebürgert quasi, dass man eine Taste hatte und zum Beispiel Leertaste drückt, dass man dann sieht, was man anklicken kann und so weiter. Auf
2: der Tabulator-Taste ist das in der Regel.
1: Oder so, ja. aber bei den ganzen OG-Spielen ging das ja auch nicht und so weiter. Und dann musste man dann oft schon suchen, was kann ich jetzt anklicken und was nicht. Und das kann natürlich zu sehr viel Frust führen, weil in anderen Spielen dann, wenn du an der Quest nicht weiterkommst, dann gehst du halt woanders hin und machst erstmal was anderes, bis du dann ready bist, das mal zu probieren. Und das geht halt hier einfach nicht.
2: Ja, genau. The Longest Journey ist halt nämlich auch ein bisschen berüchtigt für so vor allem ein Rätsel. Und ich würde auch noch mal aus der Komplettlösung von Niki zitieren. Also man befindet sich in so einem U-Bahn-Schacht und muss irgendwie so, auf den Gleisen liegt so ein Schlüssel und an den möchte man rankommen. U-Bahn von Venice. Mach dich auf den Weg zur U-Bahn. Als du den Bahnsteig betrittst, siehst du am linken Gleis Funken sprühen. Sieh dir die Funken näher an. Ein Stromkabel verursacht den Funkenregen. Dazwischen ist ein großer Eisenschlüssel eingeklemmt. Um an ihn heranzukommen, musst du dir etwas einfallen lassen, denn mit der Zange alleine reichst du nicht an den Schlüssel heran. Verbinde daher die Zange mit der Wäscheleine. Jetzt hast du das Problem, dass die Zange geschlossen ist und den Schlüssel somit nicht greifen kann. Zange mit Wäscheleine ist ja erstmal noch ganz logisch, aber es wird noch besser. Du musst etwas Festes dazwischen klemmen, das sich aber gleichzeitig von selber löst. Also siehst du dir die Gummiente an, bläst sie auf, entfernst das Pflaster, weil die ist da mit so einem Pflaster irgendwie festgemacht, entfernst das Pflaster und wendest sie auf die Zange mit der Wäscheleine an. Das Ganze dann schnell auf den Schlüssel anwenden, denn die Luft entweicht schon aus der Ente, wodurch die Zange sich langsam wieder schließt. Auf diese Weise landet der Schlüssel in deinem Inventar. Also das Ding ist, wenn man das in diesem Spiel macht, das liest sich also, ja, so überhaupt auf die Idee zu kommen, so die Gummiente zu nutzen, um an den Schlüssel zu kommen, ist schon weird. Aber das muss man halt wirklich extrem schnell machen. So, man hat dann super kurze Zeitfenster in einem Point-and-Click-Adventure, was halt in der Regel so eine recht langsame Maussteuerung hat.
1: Und du hast so viel Zeit, wie du willst normal. Ja.
2: Genau, man hat normalerweise so viel Zeit, wie man will. Also als ich das jetzt nochmal wieder gespielt habe, so, das hat bestimmt 30 Versuche gedauert, bis das geklappt hat. Und also ich weiß nicht, wie man davon selber drauf kommen soll. Und überhaupt an diese Gummiente zu kommen, ist auch schon so ein, also ist, ja, keine Ahnung, bei alten Adventures, es ist halt so, man muss eigentlich immer at some point muss man in die Komplettlösung gucken, weil die Rätsel einfach oft so ein Quatsch sind. Und das ist also, ja, dieses Rätsel ist irgendwie so gefühlt das bekannteste Ding aus diesem Spiel geworden, so, weil es so bescheuert und so umständlich ist. Ja, aber es lohnt sich trotzdem sehr, trotz dieser Quirks, die es irgendwie hat. Und wie gesagt, also es gibt so, ich habe ja schon gemeint, dass zum Teil sehr langatmige Dialoge sind. Es gibt irgendwie so einen Lore-Drop, wo ein Charakter in auch so einer sehr monoton langsamen Stimme eine halbe Stunde lang redet und man kann nichts machen außer zuhören und sieht dabei nur so Steintafeln, auf denen auch nicht viel passiert, also schon.
1: Ja, aber allein für den Soundtrack lohnt sich das.
2: Ja, voll, genau.
0: Können wir mal über Adventure und das Inventar reden?
2: Unbedingt.
0: Also, dass man so, es ist ja cool, dass man dieses Inventar hat, weil man kann ja dann auch im Inventar oder bei vielen Adventure-Spielen kannst du ja dann eben auch im Inventar Sachen miteinander kombinieren, hast dann irgendwie Zange und Wäscheleine. Aber was du teilweise so im Inventar hast, das finde ich schon auch crazy. Also so, ich meine, klar, es ist halt nur ein Spiel, es ist nicht realistisch und so. Aber ich finde es eigentlich ganz witzig, mal ein Spiel zu sehen, wo man dann auch das Inventar an der Spielfigur sieht. Ja. Also es ist auch so arbitrary, welche Sachen man nun mitnehmen kann und welche nicht.
2: Total.
0: Also so Schaufel geht und es geht irgendwie einen Kaktus mitzunehmen und ein Meerschweinchen und irgendwie.
2: Aber dann liegt auch mal irgendwie so ein Taschenmesser, in der Gegend rum und dann will der Protagonist das aber nicht einsammeln, weil es ja nicht für ein Rätsel später noch gebraucht wird irgendwie.
0: Das finde ich so lustig.
1: Das fand ich aber früher bei so gerade, das hat mich schon als Kind begeistert, bei so auch den Daedalic-Spielen und so, was für Kommentare so zum Beispiel Edna dann gemacht hat, wenn man versucht hat, so Dinge miteinander zu kombinieren, die halt, die man nicht braucht quasi. Und das fand ich immer ganz geil, weil ich war, wow, so viele Voice Lines haben die aufgenommen, um so lustige Witze draus zu machen.
2: Ich muss auch gerade dran denken, ich habe, wie gesagt, sehr viel Baphomets Fluch gespielt und da ist es dann irgendwie so, das Spiel spielt dann irgendwie in diversen Ländern und das ist dann, also es ist natürlich sehr linear, aber man kann dann halt schon irgendwie bei dem Flughafen nochmal so zu den anderen Schauplätzen fliegen und es kann halt sein, wenn du, keine Ahnung, im ersten Akt die Clownsnase, die du dann im dritten brauchst, nicht eingesammelt hast, dass du dann irgendwie in Syrien bist und ein Rätsel nicht lösen kann und dann fliegst du quasi nochmal nach Paris zurück, um so diese Clownsnase einzusammeln, um dann wieder nach Syrien zu fliegen und dort irgendwie so ein kleines Inventarrätsel lösen zu können und das ist irgendwie, das finde ich so eine geile Logik, aber so bei Baphomets Fluch wird schon auch so ein sehr schöner Metatext da irgendwie gemacht, das ist schon George Stobbart, der Hauptcharakter, sich dann schon auch wundert, was eigentlich alles in seine Taschen passt und dass das ja total unglaublich ist. Hätte ja nicht mal einen Rucksack dabei, so.
1: Das ist halt schon das Schöne. Das ist auch einfach ein Genre, bei dem einfach Humor einfach nochmal anders, auf eine andere Weise funktioniert irgendwie und man der einfach sehr gut einbaubar ist.
0: Ja, vorhin. Also jetzt nicht bei den Spielen, die ich vorstelle, da ist nicht viel mit Humor, aber ja, an sich, ja.
1: Was ist denn das nächste Spiel, was du
0: Das
1: willst?
0: Ist der zweite Teil aus der Devil Came Through hier Trilogie. Der heißt Downfall. Er ist 2016 rausgekommen, also 4 Jahre nach The Cat Lady. Und er ist tatsächlich eigentlich ein Remake von einem Spiel namens Downfall, was der Entwickler 2009 schon mal rausgebracht hat. Das kann man mittlerweile nicht mehr spielen, das originale Downfall. Und das war auch sehr, sagen wir mal, sehr archaisch, sehr simpel designt und so weiter. Und das Remake Downfall ist sowohl handlungsmäßig als auch von der Grafik, von der Musik, von allem nochmal sehr viel komplexer und würde ich tatsächlich sagen, mein Lieblingsteil aus der Reihe. Ich mag The Cat Lady sehr, sehr gerne. Aber Downfall, finde ich, überzeugt mehr tatsächlich mit der Grafik und mit der Handlung. Es geht um Joe und Ivy Davis, ein junges Ehepaar in, ich würde mal sagen, so ihren 30ern. Und die fahren für so ein Wochenende in ein süßes kleines Hotel namens Quiet Haven, glaube ich, um ihre Ehe zu kitten. Am ersten Abend haben sie einen Streit. Ivy scheint sowieso ein bisschen weird drauf zu sein, sagt die ganze Zeit irgendwelche kryptischen Sachen und ist dann halt auch verschwunden. Und auf der Suche nach ihr muss halt eben Joe auch viele Rätsel lösen, trifft die seltsamsten Figuren in diesem Hotel, das nach und nach scheinbar auch so ein bisschen mit seiner abgefuckten Psyche verschmilzt. Und ich finde, es ist ein ziemlich cooles Adventure-Game, auch weil man sich die ganze Zeit in diesem Hotel befindet und es nicht die ganze Zeit so Ortwechsel gibt, wie das bei The Cat Lady zum Beispiel der Fall ist, sondern man ist irgendwie in diesem Hotel, man kann sich recht frei bewegen, auch eben dann jede Etage, jedes Zimmer irgendwie so durchforsten. Das ist ziemlich, ziemlich cool. Was ich auch sehr nice finde, ist tatsächlich einfach die Grafik. Es ist so sehr, also alles so ein bisschen gezeichnet. Das war bei The Cat Lady auch schon ein bisschen so, aber es ist diesmal sehr viel klarer gezeichnet. Ein bisschen wie so in so einem Graphic Novel. Alles schwarz-weiß mit so paar wenigen Farbklecksen, meistens dann tatsächlich blutrot. Und ich würde sagen, weil wir gerade über Inventar gesprochen haben, das Seltsamste, was man in diesem Spiel in seinem Inventar hat, zumindest soweit ich mich erinnere, ist tatsächlich ein Gehirn. Ja, mir gefällt es sehr gut, weil auch so diese überzeichneten Sachen, bis auf eine Szene am Anfang, wo eine Granate aus dem Zweiten Weltkrieg gefunden wird und die dann auch leider fallen gelassen und explodiert, ist es alles noch so im Rahmen von so, okay, das ist jetzt nicht zu überzeichnet. Genau, und Joe Davis wird synchronisiert von Jesse Gunn, der das Soloprojekt Warmer hat, von dem wir ja schon ein Lied zu Beginn gehört haben. Und ich würde tatsächlich jetzt nochmal eins von ihm vorschlagen. Das ist zwar auch aus dem Cat Lady Soundtrack, aber um nochmal so ein bisschen ein Gefühl für seine Stimme zu bekommen, würde ich The Noises She Makes in Their Bed jetzt mal vorspielen. Das ist ein bisschen ein ruhigerer Track und nicht ganz so nervig wie Good Lord Knows That I'm Greedy.

0: Schön.
1: Ja, ach so, und was ich gar nicht auch vorhin schon erwähnt habe wegen Handlung von Adventure-Spielen, tatsächlich ist bei dem Herrn Michalski bei Harvester Games, hat man tatsächlich immer die Möglichkeit, die Handlung zu beeinflussen durch Dialogoptionen und kann deswegen auch immer unterschiedliche Enden dann am Ende der Spieler halt auch haben, achieven, wie man so schön sagt. Und es hat auch sehr viel so mit so, also natürlich mit Dialogoptionen, das ist ja irgendwie ein bisschen logisch, aber auch mit den Dingen, die man einsammelt. Und das finde ich ganz interessant. Also bei Downfall ist tatsächlich so ein Ding, was man einsammeln kann, ein Liebesbrief an Ivy oder von Ivy, ich weiß nicht genau, eins von beidem. Ich glaube, das sind so 18, der ist in 18 kleine Teile zerrissen und man kann die im gesamten Hotel übersehen und man übersieht sie auch gerne mal beim Einsammeln. Und wenn man die aber nicht vollständig hat, dann hat man schon mal nicht das beste Ende, egal wie gut man sich als Ehemann benommen hat. Das ist ganz interessant.
2: Ja, ich liebe auch hier wieder, wie Sounddesign mit reinkommt und die Gänse und so weiter. Und dieser Vibe ist echt, echt toll. Vielleicht ist es auch ganz gut, wenn wir einen Beitrag noch posten bei uns auf Instagram, radioclub.lel, wo man einfach vielleicht ein bisschen die Moods der eigenen Spiele sieht, weil ich glaube, hier kann man gut Standbilder auch einfach mal nutzen, um noch mehr in die Atmosphäre reinzukommen.
0: Memo an uns, dass wir das für euch machen wollen.
2: Genau. Diesmal wirklich. genau, weil ich finde auch hier, dass einfach, wenn man so den visuellen Stil sieht, das sehr schön Hand in Hand geht. Und auch krass, wie unterschiedlich es dann auch doch einfach zu dem anderen Song ist.
1: Ja, der, ja.
2: Weil das ist aus The Cat Lady, oder?
1: Das ist aus The Cat Lady, aber es ist der gleiche Sänger. Ja. Und dieser Sänger, wie gesagt, Synchronstimme vom Protagonisten des zweiten Teils.
2: Ja.
1: Ich glaube, da kommt seine Musik im zweiten Teil gar nicht so viel vor. Interessanterweise ist die Synchronstimme der Ivy, also seiner Ehefrau, die ist wohl auch Musikerin und sie scheint wohl auch Jesse Gunns Ehefrau im richtigen Leben zu sein. Ich habe da nicht so viel Infos zu bekommen, aber ich meinte mich zu erinnern, dass das so wohl so war. Also, dass hier ein echtes Ehepaar und auch zwei MusikerInnen die Synchronarbeit auch übernommen haben.
2: Immer die Ehepaare und ihre Synchroarbeit, wie bei die Sims.
1: So, genau. Ich liebe die Sims. Wenn ihr dazu mal noch eine Folge macht, dann möchte ich bitte auch dabei sein. Zur Not spiele ich auch die Sims 2 dafür.
2: Ja, dann mache ich weiter mit einem Spiel, was auch nicht gerade viel fröhlicher ist als jenes, was eben vorgestellt wurde. Und zwar Cosmology of Kyoto. Und ich mache jetzt erstmal Musik an.

0: Ja, das war ein unbekannter Track aus Cosmology of Kyoto. Unbekannter Track, sage ich, weil es gibt den Soundtrack auch nur auf YouTube zu finden, weil sich zwei Leute erbarmt haben, aus den ganz, ganz vielen Soundfiles den Soundtrack nachzurekreieren. Also an der Stelle schaut an den YouTube-User Beardcave, der quasi das zusammengebaut hat. Cosmology of Kyoto ist 1993 erschienen und bezeichnet sich als Visual Mindscape des feudalen alten Japans in der Heian-Zeit. Die war von 794 bis 1185 und gilt so als das goldene Zeitalter Japans. Und das ist auch eher ein Educational Game, was quasi einen über diese Zeit und Ereignisse und Mythen quasi lernen soll, aber dabei extrem creepy ist. Und das mischt quasi so historische Fakten mit Folklore-Horror. Und quasi ein bisschen so die Ausgangssituation ist, dass im 10. Jahrhundert der japanische Kaiser die Hauptstadt von Nara nach Kyoto verlegt hat. Hat verschiedene Gründe und im Spiel ist der Hauptgrund, wird aber genannt als quasi blutige Bürgerkriege, die es gab, weshalb der Kronprinz den Kaiser verflucht hat. Der Kronprinz starb am kaiserlichen Hofe und hat daraufhin den Kaiser verflucht. Und um so rachsüchtigen Geistern zu entfliehen, ist quasi der Kaiser dann nach Kyoto gezogen, weil die Stadt von so mächtigen Yokai beschützt wird. Und das ist auch so ein bisschen so die Ausgangssituation. Das ganze Spiel ist aus der Ego-Perspektive quasi und ist auch so eins der wenigen, vielleicht sogar das einzige Spiel aus der Zeit, das quasi nicht so im fast quadratischen Format ist, sondern in einem sehr, sehr breiten Bild, also fast schon so Kinoformat. Und man hat quasi ganz oben in so einem Streifen das eigentliche Bild und darunter ist halt Inventar und Geld und so Textfelder. Und es beginnt damit, dass man seinen Charakter erstellt. Das ist so ein bisschen so rudimentärer Sims oder eher rudimentärer Mii-Charakter-Creator. Und dann ist man nackt in Kyoto, mitten auf einem Feld und findet eine Leiche und denkt sich, ja geil, jetzt habe ich Klamotten und klaue der Leiche Klamotten und Geld. Und dann streift man quasi durch die ganze Altstadt von Kyoto und begegnet verschiedenen Leuten, die da gelebt haben und begegnet aber auch vielen Dämonen, weil das Zeitalter ist nicht nur golden und Kyoto ist nicht nur eine prächtige Stadt mit großen, ja, wundervollen Tempelanlagen, sondern wird auch von bösen Geistern und Dämonen heimgesucht.
1: Und es gibt nackte Männer im Feld.
0: Und man wird mit der Armut konfrontiert, man wird mit auch sehr vielen wirklich so schlimmen Themen auch oder harten Themen konfrontiert. Und das Krasse ist aber, du kannst jederzeit ein Menü aufmachen, hast eine riesige Enzyklopädie über das Leben, Alltagsleben in dieser Heian-Zeit, über Politik, Gesellschaft, Kultur, Religion. Und du kannst auch, also jegliche Personen, die du triffst und siehst, sind inspiriert von echten Personen, die es gab und echten Ereignissen. Die sind so sehr, die Personen sind so sehr und die ganzen Bilder sind so echt wunderschön gezeichnet, also wunderschön, sage ich, weil es mir sehr gefällt, aber es ist eher so richtig karikaturhaft und sehr verzerrte Gesichter und irgendwie durch und durch einfach total creepy und auch so alle Landschaften versinken in so einem tiefen Schwarz, was dann übergeht, aber in so einen ganz dunkelblauen Himmel, der irgendeine Bösartigkeit ausstrahlt irgendwie und ist einfach wirklich eine sehr interessante Erfahrung. Es ist leider fast unmöglich, das zu spielen, also es gibt ein paar Emulatoren und es gibt eine Website, wo man es auch online spielen kann, wo ich das dann auch, nachdem ich wirklich am Montag einen Tag dran saß, das endlich mal zu spielen und das versucht habe zum Laufen zu kriegen, habe ich dann einfach in den Browser gespielt. Was auch spannend ist, weil wir vorhin dieses Thema hatten von so, wie implementiert man so diese Mechanik, dass man stirbt in Spielen. Cosmology of Kyoto hat das gelöst, indem man quasi wiedergeboren wird, was ja einfach so ein Teil der Religion quasi ist und man kann sogar als Hund wiedergeboren werden.
2: Oh mein Gott.
0: Jetzt habe ich noch einen anderen Ausschnitt für euch. Wie gesagt, das sind immer nur ganz, ganz kurze Loops. Ich habe jetzt noch einen Ausschnitt der Tempelmusik.
1: Oha. Ich liebe diese super granny Textur,
0: die ja, ich auch richtig hat. Ja. Und, im Introtext des Spiels wird beschrieben, der Ort, der Kyoto ist, wirkt wie ein Spiegel, der die Tiefen des menschlichen Geistes widerspiegelt. Und er ist dabei, zum Spiegel deines Geistes zu werden. Und genau, es ist eher wirklich ein Exploration-Game. Man löst weniger Rätsel, man kann aber trotzdem mit Leuten interagieren. Und es gibt auch so Text-Adventure-Elemente, in denen man dann halt einfach Dinge schreibt, die aber kompletter Nonsens sein können. Also, also man schreibt irgendwas, was man denkt, und dann also passiert die Geschichte weiter. Und wenn man diese Enzyklopädie aufruft, gibt es jeweils wirklich zu diesen Personen, die man gerade trifft, neue Informationen. Also man sieht dann, durch was für Legenden und Sagen das vielleicht inspiriert ist, durch welche realen existierenden Personen oder Ereignisse das inspiriert ist. Und das ist irgendwie durch und durch wirklich ein Spiel, in dem man allein durch dieses simple Spielprinzip einfach begreifen kann, wie so die Stimmung damals im feudalen Japan war. Ich habe noch ein zweites Tempellied für euch.
2: Ich habe gerade gedacht, ich wünschte, einer Professor wäre hier. Der ist Professor für japanische Religionsgeschichte, unter anderem, also so Ostasien, aber viel auch Japan. Und ich hatte auch mal ein Seminar bei ihm, wo es eben auch um die Religionsgeschichte Japans ging und eben auch, also natürlich generelle Geschichte dann dementsprechend auch. Und ich hätte jetzt gerne ihn mal so dabei, was er so zu diesem Thema so Heian-Zeit und so. Und also weil ich wusste von dieser Verlegung nach, also von Naga nach Kyoto, und dass das eben auch so religiöse Gründe hatte und das wohl auch nicht so selten passiert ist, dass das mal verlegt wurde, finde ich sehr faszinierend. Und ich kannte das, also ich wusste von dem Spiel auch schon. Ich kannte das schon durch so ein paar YouTube-Essays und fand das aber sehr gruselig, wie es aussah. Also gerade so dieser schwarze Background und so, das ist schon. Es hat einen sehr abgefuckten Vibe, aber ja, voll geil, dass du das vorstellst.
1: Good to know, dass man es im Browser spielen kann.
0: Ja, es spielt auch so ein bisschen mit rein, dass wirklich die Animationen sind. Das sind eigentlich Standbilder, die ganz rudimentär bewegt sind. Also da irgendwie mal ein Kiefer, der auf und zu geht oder so. Und dadurch wird es noch weirder, irgendwie so diese ganze Vibe. Komponiert wurde der Soundtrack übrigens von Yuko Anzai. Die hat in den 90ern so eine Handvoll Spiele, ich glaube 7 Spiele oder so, Soundtrack dafür gemacht. Ansonsten kennt man sie eigentlich ja auch nicht wirklich. Generell ist es ein spannendes Ding, weil das Studio hat dieses Spiel rausgebracht, 93, und ist dann irgendwie in Vergessenheit geraten. Und es war damals auch tatsächlich gar kein, es war ein relativer Flop. Also es haben wirklich Handvoll Leute gekauft, ist dann aber irgendwie über die Jahre hat es einen Kultstatus erlangt, auch wenn trotzdem viele Leute das Spiel einfach nicht kennen. Und irgendwann kamen dann Gerüchte auf, dass es wohl noch ein anderes Spiel geben sollte, was dieses Studio gemacht hat, was auch so ein Nachfolger oder so, spiritueller Nachfolger sein sollte. Es fiel dann irgendwann mal der Name Tripitaka. Habt ihr davon schon mal gehört?
2: Nö, ich glaube auch nicht.
0: Und viele Leute dachten aber so, ja, das sind irgendwelche Fans, die wollen einfach dran glauben, dass es noch eine Fortsetzung gibt, aber die gibt es nicht.
1: So ein verlorenes Stranger Things Finale.
0: Genau, verlorenes Stranger Things Finale. Und es gab kein Werbematerial, es gab keine Screenshots, das konnte nie belegt werden. Vom Studio hörte man Ende der 90er nichts mehr. Und plötzlich 2023 erschien auf Yahoo in Japan eine ominöse Auktion von einer CD-ROM mit dem Namen Tripitaka.
2: Oha. Ach, du Scheiße.
0: Bis heute vermutlich die einzige Kopie überhaupt.
1: Ja.
0: Und die war natürlich dann nach sehr, sehr kurzer Zeit, wurde sie für umgerechnet 300 € erworben von einer Person, worauf die Community natürlich übelst durch die Decke gegangen ist und war so, okay, was ist das jetzt? Also wir wollen mehr über dieses Spiel wissen. Und dieser Typ hat sich geweigert, davon was zu zeigen und hat diese Kopie für sich selbst behalten.
2: Ach du Scheiße.
0: Wurde dann wirklich, Leute haben, so Twitter-User haben so monatelang wirklich Überzeugungsarbeit geleistet und nett versucht, ihn doch zu überzeugen, an eine Kopie des Spiels zu kommen.
1: Reicht geklopft wie so ein Kalbschnitzel, ne?
0: Auf jeden Fall. Und er hat sich irgendwann erbarmt und hat ein kurzes Gameplay, irgendwie 15 Minuten oder so, veröffentlicht von Tripitaka. Und es war, ist tatsächlich ein real existierendes Spiel. Und im englischen Titel, also das, da gibt es keine englische Übersetzung, aber im Titel steht englisch auch drin Cosmology of Asia. Hm. Anscheinend sollte es halt eine Reihe geben, die halt irgendwie auf gleiche Art und Weise halt irgendwie so die Geschichte von ganz Asien oder mehreren asiatischen Ländern quasi aufzeigt. Ist auch quasi, Tripitaka ist auch vom Stil her eigentlich genauso. Auch sehr so karikaturhafte Zeichnungen, aber anstatt diese schwarzen Hintergründe ist alles eher hell und weiß. So die Farben sind eher pastellig, aber es gibt trotzdem so wirklich gruselige, tiefere Abgründe und dunkle Bilder. Und die Leute haben ihn quasi irgendwie reingepressert, dass er dann doch das Spiel hochlädt. Das gibt es mittlerweile im Internet-Archive zu finden.
2: Mhm.
0: Weil irgendwie man Angst hatte, okay, es gibt diese eine Kopie und die behält dieser Typ für sich. Und was ist, wenn ihm was passiert und das Spiel halt für immer verschwindet? Genau, und das finde ich einfach eine sehr, sehr spannende Geschichte. Und ich wusste auch von Tripitaka nichts, bis ich halt mich mit Cosmology of Kyoto mehr beschäftigt habe. Und ja.
1: Geil, ja, super spannend.

weil wir mehrfach über diese Mechanik gesprochen haben, muss ich einmal noch kurz diesen Tipp geben, weil ich glaube, ich habe tatsächlich noch nie über dieses Spiel in dieser Sendung geredet, über Planescape Torment sprechen, was kein Point-and-Click-Adventure ist, sondern ein ganz, ganz großartiges RPG, was so auf aus den späten 90ern, was auf Dungeons and Dragons basiert in den Planescapes, was so die das verrückteste Szenario ist, was es irgendwie in D&D gibt und vielleicht auch insgesamt in Fantasy gibt. Und da geht es auch darum, dass der Hauptcharakter irgendwie immer wieder in so einer Leichenhalle aufwacht und das ganze Spiel dreht sich darum, wieso es diese Spielmechanik basically gibt. So. Und ja, er versucht rauszufinden, wieso er immer wieder wiederbelebt wird. Und es ist extrem gut geschrieben, das ist so eigentlich die Steilvorlage für Disco Elysium gewesen. Also wenn ihr Bock auf so richtig, richtig geiles Storytelling in Videospielen habt, dann spielt unbedingt Planescape Torment. Viel besser wird's nicht. darüber möchte ich jetzt aber nicht sprechen, sondern ja eigentlich über eine Demo. Und zwar die Selenis-Demo von 2024. Das ist das neue Projekt von Geography of Robots, der auch Norco gemacht hat. Da habe ich in der zweiten Folge, die wir jemals gemacht haben, schon drüber gesprochen. Genau, ich finde Norco ganz, ganz toll. Das ist eins meiner Lieblings-Point-and-Click-Adventures, vor allem New School-Point-and-Click-Adventures. Und auf dem Soundtrack von Norco waren schon voll viele Tracks von DAO drauf. Das ist so eine amerikanische so Doom-Metal- bzw. Sludge-Metal-Band. Außer in den Credits haben es die Songs einfach nicht so direkt ins Spiel geschafft. Und jetzt für das neue Spiel, was immer noch sich in Entwicklung befindet, wo noch gar nicht klar ist, wann das irgendwie komplett rauskommen soll, gab es 2024 eine Demo, die ging nur so 20 Minuten, eine halbe Stunde oder so. Aber für jedes Rätsel, was man da gelöst hat, hat man von dem neuen DAO-Album Umbilical, was in der Zeit rausgekommen ist, irgendwie so einen Track gesammelt. Und das war irgendwie ganz spannend, dass irgendwie so eine schöne Cross-Promo war, irgendwie einerseits für diese ziemlich gute Metal-Band und andererseits für diesen extrem talentierten Spieleentwickler. Wir können erstmal reinhören und danach kann ich ein bisschen was dazu sagen, aber wie gesagt, ein sehr kurzes Spiel, so viel gibt's gar nicht zu erzählen. Der Track heißt Narcissist's Prayer.

0: Ja, das war Narcissist's Prayer von Dao.
1: Das ging übelst gut, nein. Und krass, dass es in einem Adventure ist.
2: Ja, das ist krass.
0: Das war auch, also irgendwie habe ich nicht so richtig gecheckt, als ich mir die Demo runtergeladen habe, so was es genau mit dem Umbilical-Ding auf sich hatte, weil da stand auch irgendwie, dass es halt Cross-Promo ist, aber ich habe halt irgendwie nicht so richtig gecheckt, dass das halt irgendwie für Metal-Album ist. Und voll, also ich, keine Ahnung, ich kann mal kurz was zu dem Spiel sagen, so ist halt so ein 3D-Adventure, was irgendwie auch ganz, ganz schön ist, dass das mal gemacht wurde, weil so 3D-Adventures irgendwie ein bisschen vergessenes Subgenre sind, vielleicht auch oft zu Recht vergessen, weil das oft halt, wie gesagt, nicht so gut geklappt hat. Also Baphomets Fluch 3 und 4 sind auch 3D-Adventures, wo die dann irgendwie so eine WASD-Steuerung hatten und man aber gleichzeitig trotzdem so Rätsel lösen und das hat irgendwie oft nicht so richtig gut geklappt, irgendwie so diese Resident Evil-Formel, die dann versucht wurde, darauf zu legen, wirklich gut umzusetzen. Bei Silentis funktioniert es aber sehr gut. Wie gesagt, es ist ein sehr kurzweiliges Spiel. Man spielt einen Roboter, der in einer Ölraffinerie arbeitet, die von einer bösen KI geleitet wird. Und ein Vorarbeiter gibt einem den Auftrag, dass man die Arbeiter zum Arbeiten bringen soll. Und die KI wünscht sich, dass die unteren Arbeiter bitte tanzen sollen. Und dann muss man irgendwie so diverse Rätsel machen, die darauf basieren, dass diese Arbeiter wieder zum Tanzen gebracht werden. Genau, und man macht halt so die Drecksarbeit für diese böse KI. Und jedes Mal, wenn man irgendwie ein Rätsel geschafft hat, es gibt dann auch die Möglichkeit, irgendwie so Arbeiter nicht zu verpfeifen. Es gibt aber auch die Möglichkeit, dass welche sterben. Also so, es ist recht konsequent irgendwie in dieser sehr kurzen Spielzeit. Genau, und jedes Mal, wenn man irgendwie so ein Rätsel gelöst hat, schaltet man einen Track von diesem Album frei. Und das war auf jeden Fall, als ich so gesehen habe, ich habe was freigeschaltet, gehe so darauf und plötzlich kriege ich halt so diese Klatsche um die Ohren, wenn ich irgendwie die ganze Zeit halt so ein bisschen Sci-Fi-Ambient gehört habe, war recht überraschend. Aber ich finde eine sehr schöne Promo-Aktion. Ich bin sehr hyped auf das Spiel, wenn es dann irgendwann mal rauskommt.
1: Ich finde es auch schön, für seine Musik arbeiten zu müssen.
0: Ja. Voll. Nee,
1: es klingt vielversprechend.
0: Es gibt noch keinen Release-Termin, aber wenn ihr Norco noch nicht gespielt habt, tut das auf jeden Fall. Ich glaube, die Demo lässt sich nicht mehr runterladen bei Steam. Es war, glaube ich, ein recht kurzes Zeitfenster. Ja, vielleicht auch schon. Aber ich glaube nicht. Es gibt aber auf jeden Fall ein Gameplay auf YouTube mit zwei Mitgliedern von DAO, die da irgendwie selbst auch über das Album sprechen. Das kann man sich auf jeden Fall ganz gut mal anhören. Voll.
2: Krass.
0: Viel mehr habe ich gar nicht zu sagen.
2: Okay. Alles hat ein Ende, nur die Wurster 2. Und so auch die Devil Came Through Here Trilogie, die 2019 den letzten Teil herausgegeben hat, nämlich Lorelei. Es geht nicht um die mythologische Figur am Rhein, keine Ahnung, sondern um ein junges Mädchen namens Lorelei, die zusammen mit ihrer Babyschwester bei ihrer alkoholkranken Mutter wohnt und ihrem doch auch ziemlich abusive Stiefvater. Und ähnlich wie Susan Ashworth im ersten Teil kommt auch sie in das Reich der Königin der Maden. Und auch sie wird zurück ins Leben geschickt mit der Mission, Menschen für die Königin zu finden und diese ihr auszuliefern. Lorelei ist aber ein bisschen anders drauf. Sie hat noch einen kämpferischen Überlebenswillen und hat, je nachdem, wie man sich dafür entscheidet in dem Spiel, auch die Möglichkeit, diesen Menschen durchaus auch zu helfen und sie eben nicht der Königin der Maden auszuliefern. Ich muss sagen, dass dieser Teil mich überhaupt nicht überzeugt hat, soweit, dass ich ihn nicht mal gespielt habe, sondern mir nur ein Let's Play angesehen habe auf YouTube. Und ich finde, er überzeugt grafisch nicht, er überzeugt musikalisch nicht so ganz. Er ist sicherlich hin und wieder ein bisschen witzig und sie versuchen, was Neues auch zu machen aus dieser ganzen Sache. Aber ich muss ehrlich gesagt sagen, dass ich auch fand, dass er einfach ein bisschen zu überzogen war. Und die Themen, die auch bei The Cat Lady und bei Dawnfall schon ein bisschen übertrieben und campy irgendwie waren, weil sie einerseits sehr ernst waren und dann aber auch auf so eine fast schon lächerliche Art und Weise präsentiert wurden, dass das hier halt nochmal viel mehr der Fall ist. Man geht so ein bisschen in die Lore der Königin der Maden ein, man versucht da so ein bisschen so rein zu diven irgendwie von der Spielhandlung, was an sich interessant ist, weil es halt so ein mystischer, gruseliger, unerklärbarer Charakter ist, aber ich finde, sie machen es leider ein bisschen kaputt. Aber man kann es machen, das ist natürlich mein Geschmack. Das Lied mitgebracht, auch zwar auch Kette, aber von einem anderen Band, nämlich Tears of Sorrows, und genau, finde es ein ganz netter Pops, der so ein bisschen auch für mich jetzt so abschließend ganz gut

0: Willst du noch was dazu sagen oder soll ich?
1: Nee, ich bin basically fertig. Also wie gesagt, eine Horror-Trilogie, die, ich weiß gar nicht, 2022 oder so durch noch einen Teil ergänzt wurde, wobei das dann wirklich schon ein eigenständiger Teil ist. Burn House Lane, ich hatte am Anfang schon mal kurz davon geredet. Auch super geil, kann ich auch empfehlen. Und In the Making ist gerade noch ein Teil von dem Herrn Michalski, wo man so einen, ja, weiß gar nicht, Bahnhofsvorsteher spielt, der irgendwie so, ja, sich darum kümmern muss, dass irgendwie die Gleise abgesichert sind, wenn die Züge durchfahren. Ich weiß es nicht genau, es bleibt spannend, aber genau, das sind meine kleinen Empfehlungen für Leute, die es gruselig mögen.
2: Finde ich aber auch sehr cool, einfach so diese Anthologie-mäßige Serie irgendwie mit gleichen Überschneidungen, die aber dann doch irgendwie, und die vielleicht auch so inhaltlich ja auch Überschneidungen haben, aber trotzdem irgendwie immer sehr anders sind. Das mag ich sehr, sowas.
0: Das sind auch wie die Persona-Reihe, wo es ja auch irgendwie diesen Igor-Charakter gibt, der irgendwie dann immer so,
2: ah, krass, okay,
0: so die Fähigkeiten verleiht und so weiter. Aber auch irgendwie so, die Spiele sind schon sehr unabhängig, ja, voneinander und erzählen immer eigenständige Geschichten.
2: Genauso erzählen wir auch immer eigenständige Geschichten in jeder Folge. Worum geht's denn nächstes Mal?
0: Nächstes Mal wird es wieder sehr musikalisch. Mehr will ich noch gar nicht verraten.
2: Also dann schaltet einer auf jeden Fall.
0: Genau, wir treffen uns. Ihr hört uns das nächste Mal am 11. Mai live und dann natürlich auch bei Soundcloud, bei Callshop Radio. Folgt uns außerdem auf allen Socials. Wir heißen überall radioclub.lel, also Snapchat, Fitcheck, BeReal, alles. Nein, das haben wir alles nicht, aber wir haben Soundcloud, wir haben Instagram und wir haben TikTok. Habe ich was vergessen?
2: Und wir haben YouTube jetzt.
0: Ah, wir haben jetzt auch YouTube.
2: Wo ich auch alle Folgen nochmal hochladen will, aber so das bisschen mit Grafiken und so Animationseffekten verbunden ist, so die ganz simpel sind, aber trotzdem so 30 Stunden pro Video rendern brauchen. Deswegen habe ich da noch nicht mehr hochgeladen, aber anscheinend könnt ihr uns da auch sehen und hören.
0: Fantastisch. Naja, dann bis nächstes Mal. Viel Spaß.
2: Ciao. Danke, Salome, dass du dabei warst. Ja,
1: danke.
2: Etwas addieren.
1: Ey, danke für die Einladung. Es hat richtig, richtig Spaß gemacht. Und ja, also wäre mir peinlich, die Folge nicht zu hören. So.
2: Gut, dass ihr es bis hierhin ausgehalten habt. Auf Wiedersehen. Tschüss.
0: Bis dahin. Ciao.

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Ja, vielen Dank für die Einladung heute. Wir wollen dazu sagen, dass das natürlich ein sehr schwieriges Unterfangen ist, weil die Geschichte der elektronischen Musik, die Frühanfänge in Düsseldorf ist, also die Geschichte ist auserzählt, die kennt jeder. Das weiß alles jeder, da gibt es jetzt wirklich nichts Neues mehr zu entdecken, selbst wir haben da nichts mehr gefunden. Ist so, trotzdem werden wir mal unsere subjektive Wahrnehmung präsentieren. Wir möchten anfangen mit Köln, und zwar mit dem Studio für elektronische Musik des Westdeutschen Rundfunks in Köln. Und genau, also den, ich spiele zwei Stücke an von dem ersten Direktor, das war der Herr Herbert Eimert. Und danach werden wir einen Ausschnitt hören von Karl-Heinz Stockhausen, der Nachfolger von Herbert Eimert gewesen ist.

noch im Jahre 1974. Wir werden gleich einen Sprung machen in das Jahr 1978. Es geht um Wolfgang Riechmann. Seine Platte kam leider posthum heraus, weil er leider verstorben war, bevor die Platte raus war. Wolfgang Riechmann.

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kommen wir zu Duff. Noch in der Besetzung mit Pyrolator, Gabi Delgado, Robert Görl und Michael Kemner am Bass.

0: Ja, das waren Duff noch zu viert. Später kommen wir noch zum Duo. Die folgende Single ist für mich eine ziemlich interessante Sache. Das ist Thea Schmitz. Der war Szene-Friseur in Düsseldorf gewesen. Und eines Tages hat er sich bei den Kraftwerklern ein Zitti geliehen und hat die legendäre Single Säuren, Ätzen und Zersetzen gemacht, die wir jetzt hören werden.
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Wir bleiben im Jahre 1981 und da wir bisher ja Kraftwerk gänzlich ausgespart haben, spielen wir jetzt ein Projekt, das heißt die Dominas. Und da steckt kein anderer hinter als Herr Hütter und Herr Bartos. Mit Musik von Claudia Skoda. Die Dominas.

Ein kleiner Sprung ins Jahr 1982. Liegt mir persönlich etwas am Herzen. Es kommt ein Song von Sylvia. Sylvia ist auf der Schallmauer rausgekommen, auf dem Schallmauer-Label, und wurde produziert von Tommy Stumpf. Die Sylvia, die hat lange auf der Ratinger Straße gekellnert. Die hat im Ratinger Hof gekellnert und die hat uns das Bier in der Ühl gebracht. Das war eine wundervolle Frau und die ist viel zu früh verstorben. Ich spiele jetzt Sex unter Wasser. Sex in dem Aquarium, muss ich berichtigen lassen.

1981, Chris Lohas, Beate Bartel, legendär. Im gleichen Jahr erschien Los Niños.

Deutsch-amerikanische Freundschaft ist zum Duo geschrumpft und auf einem Major-Label gelandet, aber nicht minder harmlos geworden.

1984, nach der Plan, DAF und vielen weiteren Projekten, suchte Kurt Dahlke als Depyrulator das Gespräch mit der Erde. Hey, hey.

So, das war Konrad Kraft aus dem Jahre 1987. Gab es früher nur als Kassette. Dann hat Stefan Schneider das auf seinem Tal-Label auf Vinyl rausgebracht. Den Abschluss jetzt bildet ein Duo, das wir alle kennen. Einen schönen Gruß an die Immermannstraße. Vielen Dank.

Vielen Dank an Ralf und Stefan für diese schöne Reise durch frühe elektronische Musik, durch experimentellere elektronische Musik. Wir sind live auf Korschub Radio aus der Filmwerkstatt zum Website-Launch der Index-Webseite, die wir vorhin hier schon vorgestellt haben, mit einigen musikalischen Beiträgen.